0: Infos. 5 Uhr ist es, ich bin Sarah Bartkowski. Seit Freitagabend ist die Bahnstrecke Köln-Wuppertal-Hagen wieder frei. Da wurde ja lange saniert. Übers Wochenende gab's aber schon wieder Probleme. Auch heute im Berufsverkehr wird's noch viele Verspätungen und Ausfälle geben. Mehr dazu von Linus Busch.
1: Auf der Strecke gibt es gerade zwei Probleme. Erstens, zwischen Wuppertal und Hagen muss der Schotter unter den Gleisen sich noch zurechtruckeln. Deshalb dürfen die Züge da weiterhin nur mit 70 km/h fahren. Nach WDR-Informationen wohl noch bis morgen früh. Das zweite Problem ist eine Brücke bei Opladen. Da sind am Freitag Schäden entdeckt worden. Deshalb können Züge gerade nur eingleisig drüber fahren. Die Bahn hat noch nichts dazu gesagt, wie lange das so bleibt.
0: NRW-Verkehrsminister Krischer hat die Bahn wegen der Probleme kritisiert. Die hatte eigentlich versprochen, dass es nach 5 Monaten Sperrung zwischen Köln, Wuppertal und Hagen nicht mehr so viele Störungen gibt. In NRW sind auch am Wochenende wieder Menschen beim Baden ertrunken. An der Wuppertalsperre bei Hückeswagen gab es gestern eine große Suchaktion. Der vermisste Mann wurde am Ende tot gefunden. Und in Monheim ist am Samstagabend ein Mann im Rhein ertrunken. Er wollte sich abkühlen. Der deutsche Tennisprofi Alexander Zverev stand gestern im Finale in Wimbledon, dem wichtigsten Turnier der Welt.
2: Das ist natürlich angenehm schön, aber wenn man auf dem Platz steht, möchte man natürlich gewinnen. Das ist dann, der Fokus ist dann darauf.
0: Zverev hat aber verloren gegen die Nummer 1 der Welt, Jannik Sinner aus Italien. Zverev war der erste deutsche Finalist im Männereinzel von Wimbledon seit mehr als 30 Jahren. Und wer gerne Gesellschaftsspiele spielt, für den könnte das hier was sein. Dito. Das wurde gestern Abend zum Spiel des Jahres ausgezeichnet. Bei Dito geht's darum, sich zu bestimmten Kategorien Begriffe auszudenken. Und zwar möglichst die gleichen wie die Mitspieler. Die Jury sagt, dass man andere mit dem Spiel besser kennenlernen kann.
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0: Das wird heute den ganzen Tag sonnig mit nur lockeren Wolken und wieder sehr warm, wenn nicht sogar heiß. In Warburg und Hattingen 30 Grad, Viersen und Gütersloh kommen auf 31 und Köln sogar auf 33 Grad.

Hallo, hier ist 1Live.de, ich bin Fritz. Wenn ich es einer abkaufe, dass sie mit der Liebe struggelt und mit allem, was ihr in den letzten Jahren, Jahrzehnten liebestechnisch so passiert ist, dann ist es Ariana Grande, bei der ich sagen würde, ja, du hast auch wirklich, was man so mitkriegt von außen betrachtet, mutmaßlich genug Scheiße gebaut und mit dir wurde auch genug Scheiße gemacht, dass ich dir wirklich jeden Fetzen Lyrics glaube, den du über die Liebe singst. Und ein Fetzen ist direkt zum Titel geworden, Hate That I Made You Love Me. Also sie hasst es, dass sie jemanden dazu gebracht hat, sie zu lieben. Hat wohl wieder nur für Chaos gesorgt.

0: Manchmal weiß ich gar nicht, ob ich meinen Namen überhaupt selbst richtig ausspreche. Ribeiro. Also eigentlich heiße ich auf Portugiesisch ja Ribeiro. Musste das irgendwie eindeutschen, aber keine Ahnung, Ribeiro, ob das irgendwie richtig ist. Keine Ahnung. Wenn ihr aber wisst, wie ihr euren Namen richtig aussprecht, struggelt ihr sonst vielleicht mit eurer Jobbezeichnung? Weil ich glaube, der Bundesvorsitzende der FDP, Wolfgang Kubicki, der weiß selbst nicht so genau, wie man seinen Beruf ausspricht. Im Bericht aus Berlin in der ARD hat er das irgendwie so ganz komisch gesagt. Oder habe ich mich verhört?
1: Spalten da zwei alte Schlachthäuser, um Sie zu zitieren, die FDP?
2: Das glaube ich nicht. Ich bin gewählter Bundesvorsitzender der Freien Demokratischen Partei, der gesamten Freien Demokratischen Partei. 1,

0: Entschuldigung, was habt ihr gesagt? Ich glaube, dafür müssten wir jetzt ins Kino gehen, um das genau zu verstehen, was die Minions da sagen. Habt ihr sie erkannt, die Minions? Ja, sie sind zurück im Kino in Minions und Monster. So heißt der Film. Wir gucken drauf mit Digi-Kollege Marcel. Sag mal, Marcel, nur zum Verständnis. Das ist jetzt nicht ich einfach unverbesserlich, ne?
1: Nee, das ist quasi die dritte Solo-Vorgeschichte. Die Minions ja weiter auf der Suche nach ihrem bösen Oberboss. Und ja, das führt sie dieses Mal ins echte Hollywood.
2: Ich möchte mit euch arbeiten. Wir sollten Filme drehen.
3: Filme?
1: Ja, die Minions sollen und wollen einen Monsterfilm drehen. Also sie sind quasi auf dem Weg dabei, ein neuer Quentin Blablablu oder ein Baboy Spielberg zu werden.
0: Okay, lass mich raten, es wird chaotisch.
1: Natürlich, also klar. Der Minions Wahnsinn hoch 3, irre lustiger Anfang dieser Film, großes Actionfinale und dazwischen ein bisschen fast schon wie gewohnt eine Story mit so ein bisschen Durchhängern, weil im Sketchformat ist das natürlich fantastisch, auf Dauer von so 90 Minuten geht es mal wieder jetzt nicht so komplett auf.
0: Ja, aber ich sehe doch trotzdem da kleine Bananas in deinen Augen.
1: Ja, natürlich, claro que sí. Dieser Unfug ist weiterhin für mich wirklich das pure Gelbgold. Das ist wahnsinnig witzig. Und es gibt dieses Mal, und das ist wirklich das Geile, es gibt so Anspielungen an das uralte Hollywood.
4: Buddy.
5: Oh, Humphrey.
4: Piñata. Carbonara. Lasagna.
1: Hier Casablanca, du hast aber auch Kill Bill, ja, du hast Charlie Chaplin und sie bleiben für mich weiter wirklich die witzigsten Sidekicks der Animationsgeschichte.
0: Okay, das klingt nach einem krass wilden Kinoabenteuer. Minions and Monsters, neuer Film. Übrigens mit den Stimmen von Bill und Tom Cowlitz. Jetzt kann er nichts mehr

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1: Es ist 6 Uhr, wir sind Sarah Bartkowski
2: und Linda Bachmann. Wer zwischen Wuppertal und Hagen mit der Bahn fahren will, hat gerade wahrscheinlich ein Déjà-vu. Auf der Strecke gibt's weiter Probleme, obwohl sie erst am Freitag freigegeben wurde.
1: 5 Monate lang war die Strecke komplett gesperrt und es gab nur Ersatzverkehr. Da wurden Weichen, Oberleitungen und Gleise erneuert. Jetzt ist klar, Probleme gibt's weiter.
2: Bei Opladen ist eine Brücke so kaputt, dass Züge gerade nur über ein Gleis dürfen. Und zwischen Wuppertal und Hagen dürfen Züge gerade nur maximal 70 km/h fahren. Da muss sich noch der Schotter unter den Gleisen setzen.
1: NRW-Verkehrsminister Krischer war am Freitag bei der Eröffnung der Strecke. Jetzt ist sein Fazit:
3: Das lässt mich nur mit Kopfschütteln zurück.
1: Wie lange es dauert, bis wieder alle Züge zwischen Wuppertal und Hagen normal fahren, ist noch nicht klar.
2: Wie seid ihr von dem Bahnproblem auf der Strecke betroffen und wie geht ihr damit um? Schickt uns eine Sprachnachricht über die 1Live-App.
1: In Singapur hat sich ein französischer Student dabei gefilmt, wie er einen Strohhalm anleckt und ihn dann zurück in einen Getränkeautomaten legt. Deswegen könnte es heute ein Urteil gegen ihn geben.
2: Singapur gilt als eine der saubersten und sichersten Städte weltweit. Für Fehlverhalten gibt es aber oft hohe Strafen. Dem Studenten droht eine Geldstrafe oder bis zu 2 Jahre Haft.
1: Im NRW-Landtag gibt's heute eine extra Sitzung zu den Folgen der Hitzewelle. Unter anderem soll es auch darum gehen, warum bei der Hitze 12 Menschen in einer Leverkusener Klinik gestorben sind.
2: Da wird gerade noch geprüft, ob die extreme Hitze Ende Juni eine Rolle gespielt haben könnte. Außerdem soll Gesundheitsminister Laumann sagen, ob und wo es ähnliche Fälle und Ermittlungen im Land gibt.
1: Der deutsche Tennisprofi Alexander Zverev stand gestern im Finale in Wimbledon, einem der wichtigsten Turniere der Welt.
4: Das ist natürlich angenehm schön, aber wenn man auf dem Platz steht, möchte man natürlich gewinnen. Das ist dann, der Fokus ist dann darauf.
2: Das hat aber nicht geklappt. Zverev hat verloren gegen die Nummer 1 der Welt, Jannik Sinner aus Italien. Zverev war der erste deutsche Finalist im Männer-Einzel von Wimbledon seit mehr als 30 Jahren.
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1: Das wird heute den ganzen Tag sonnig mit nur lockeren Wolken. Dazu wieder sehr warm, besser gesagt heiß. In Herford und Schwerte 30 Grad, in Wuppertal und Hilden 32 und in Erftstadt bis 33 Grad.
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0: So, wenn ihr schon mal ein Fuchs sein wollte, dann habe ich jetzt gute Nachrichten für euch hier in 1Live.de. Wir sprechen über ein neues Game namens Star Fox. Das ist ein Remake von einem alten Weltraumshooter und ihr spielt Fox McCloud, der Fuchs, den ihr vielleicht kennt aus den Super Mario Filmen. Tobi aus dem Spieleteam hat es für uns schon gezockt. Tobi, Weltraumshooter heißt also rumfliegen und andere Raumschiffe abschießen.
1: Genau so sieht's aus. Standardmäßig schauen wir von hinten auf unseren A-Wing, das ist unser Raumschiff, und wir sind nicht alleine. KI gesteuert haben wir nämlich Co-Piloten dabei, allesamt Fabelwesen, ne? Da haben wir einen Hasen oder einen Frosch. Die unterstützen uns, brauchen aber selbst auch mal Hilfe von uns. Und je nach Schwierigkeitsgrad können die aber auch abgeschossen werden und fallen dann in der Folgemission aus.
0: Okay, also apropos Schwierigkeitsgrad, der kann ja so bei älteren Spielen manchmal schon ein bisschen schwer sein.
1: Ja, kann es. Man hat nämlich eine begrenzte Anzahl an Leben. Auf dem normalen Schwierigkeitsgrad ist es auch in späten Leveln wirklich eine Herausforderung. Gerade so bei den Bossgegnern. Bei denen musst du nämlich ganz genau hinschauen und so ein bisschen strategisch denken, wie du die Bossgegner besiegst, ne? Auf eine spezielle Stelle schießen oder um die rumfliegen oder wie auch immer. Du bekommst aber auch von deinen Co-Piloten gerne mal Tipps und Unterstützung.
0: Okay, es klingt super spaßig, aber vielleicht so ein kleines bisschen nischig. Was würdest du sagen, was kann das Game insgesamt?
1: Also insgesamt, wenn du Bock auf eine oldschoolige Weltraum-Action hast, dann ist es wirklich genau dein Spiel. Grafisch sieht's mega aus, tolle Zwischensequenzen und dadurch, dass es auch mehrere Wege zum Ziel gibt, hast du auch echt einen Wiederspielwert. Ich hatte Bock.
0: Okay, vielleicht habt ihr auch Bock auf dieses Game. Es heißt Star Fox und ist jetzt draußen für die Switch 2.

0: 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Euer erstes eigenes Gehalt? Also für alle, die jetzt bald eine Ausbildung anfangen oder so, ich kann euch nur sagen, das schmeckt. Schmeckt richtig, richtig gut. 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
1: Auf jeden Fall war ich mit meinem Eisbecher unterwegs und irgendwann ist so ein kleiner Junge an mir vorbei und der meinte, ich will auch ein Eis. Und er hatte seine Mama dabei und die war richtig enttäuscht von mir. Die war so, oh, muss das sein? Müssen Sie hier so rücksichtslos rumlaufen? Mit ihrem Eisbecher so rumstolzieren, mit dem Partybecher. Sie wissen doch, was das bei den ganzen kleinen Kindern auslöst. Sie nehmen überhaupt keine Rücksicht auf ihre Mitmenschen. Sie müssen auf ihre Mitmenschen achten. Und ich dachte, stimmt. Ich achte gar nicht auf meine Mitmenschen in der Situation. Allerdings war der kleine Junge ja viel mehr mein Mitmensch. So als die Mama. Also bin ich zu dem kleinen Jungen hin und meinte, du sag mal, hast du eigentlich schon eine Playstation? Nein, ich habe noch keine Playstation. Boah, krass, in deinem Alter hatte ich schon 3. Warum denn 3? Na, weil meine Mama mich liebt.

Stormzy und Odile gibt's hier gleich in 1Live. Digi Lisa ist hier, hi. Und zwar mit ihrem neuen Song 24 Hours. Beide sind ja sehr erfolgreiche Künstler aus London, beziehungsweise Musiker aus London. Stormzy ist einer der größten Namen der britischen Musikszene, hat 3,3 Millionen Follower bei Insta. Und er wird vor allem ja so krass gefeiert, weil er dafür sorgt oder gesorgt hat, dass Grime in Großbritannien im Mainstream angekommen ist, in der Mainstream-Musik. Grime bedeutet auf Englisch ja Schmutz oder Dreck, steht aber in der Musikszene für diesen aggressiven elektronischen Musikstil aus dem Londoner Raum. Wenn wir es runterbrechen, ist es so eine Kombi aus Hip-Hop und so Dancehall-Music und die Texte sind so ein bisschen echter, die Texte sind so raw. Und vor einer Ewigkeit war das eher so der Musikstil, den so kleine Sender gespielt haben, die so ein bisschen abgespaceder waren, die sich das getraut haben. Und Stormzy hat sich diesen Stil so einverleibt und performt so mitreißend, dass man gar nicht anders kann, als Grime jetzt geil zu finden, auch im Mainstream. Mal schauen, ob ihr jetzt auch so neue Grime-Fans werdet. Hier ist er zusammen mit Odile und ihrem Song 24 Hours in 1Live Digi.

0: Es ist 7 Uhr, wir sind Sarah Bartkowski
1: und Linda Bachmann. Rund um die Uni in Köln könnte es heute lauter werden. Kanzler Merz ist da heute zu Besuch. Einige Studierende wollen gegen seinen Besuch protestieren.
0: Der AStA hat die Demo angekündigt unter dem Motto "Wir wehren uns". Der AStA vertritt die Interessen von Studierenden und sagt, die Bundesregierung, die setzt gerade falsche Prios. Bei Krankenkassen, Pflege und Grundsicherung wird gekürzt. Stattdessen fließt Geld in Rüstung.
1: Zu der Demo heute sollen bis zu 1000 Leute kommen. Los geht's um 12 Uhr auf den Uniwiesen. Merz ist eigentlich an der Uni in Köln, um eine Einrichtung zu eröffnen, an der Fachkräfte für die Politik und Verwaltung ausgebildet werden.
0: Geplant ist, dass Merz eine Rede hält und danach auch mit Gästen der Veranstaltung ins Gespräch kommt. Da sollen auch Studis dabei sein.
1: Seit Freitagabend ist die Bahnstrecke Köln-Wuppertal-Hagen wieder frei. Da wurde lange saniert. Übers Wochenende gab es aber wieder Probleme. Auch heute im Berufsverkehr gibt es Verspätungen und Ausfälle.
0: Philipp muss aus Wuppertal zur Arbeit nach Neuss.
2: Vorher mit so einem kleinen, guten Gefühl, weil es geht voran. Also es kann nur besser werden. Vorher waren es teilweise 3 Stunden pendeln hin und zurück. Das war ein bisschen anstrengend für mich, aber ich glaube, das wird langsam.
0: Grund für die Einschränkungen ist unter anderem eine beschädigte Brücke bei Opladen. Züge können deswegen nur eingleisig drüber.
1: Der Konflikt zwischen den USA und dem Iran eskaliert weiter. In der Nacht hat das US-Militär wieder Ziele im Iran bombardiert. Es ist die 4. Angriffswelle innerhalb einer Woche.
0: Unklar ist, was gerade mit der Straße von Hormuz ist. Laut dem Iran ist die Meeresenge gesperrt. US-Präsident Trump sagt, dass sie offen ist.
1: In Singapur hat ein Scherz für einen französischen Studenten jetzt Folgen. Er steht vor Gericht, weil er sich dabei gefilmt hat, wie er einen Strohhalm anleckt und zurück in einen Getränkeautomaten gelegt hat.
0: Heute könnte ein Urteil fallen. Ihm drohen 2 Jahre Gefängnis oder eine Geldstrafe. Das Video bei Insta hatte in Singapur für große Empörung gesorgt.
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1: Heute gibt's von früh bis spät Sonne und nur lockere Wolken. Dazu in Rheine und Lüdenscheid bis 30 Grad. Dormagen und Castrop-Rauxel kommen auf 32 und in Bergisch Gladbach 33 Grad.

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So, weiter geht's mit Kettle Roy. Dieser Song ist vor 2 Jahren rausgekommen und bekommt jetzt wieder einen Hype. Und der Grund ist wie so oft eine Serie. Der Track läuft in Off Campus in Folge 4. Und das zeigt mal wieder, viele von uns entdecken unsere Lieblingssongs mittlerweile in Serien. Ich finde das schon lustig irgendwie. Es gibt bestimmt viele da draußen, die, wenn sie zu Hause eine Serie angucken, extra schon mal Shazam anmachen auf dem Handy, nur für den Fall, dass ein geiler Song kommt. Das Rolling Stone Magazin nennt ihn die personifizierte Chillness. Und das hört ihr in diesem Track sehr deutlich. Das ist Kid Laroi mit Girls, jetzt in 1Live Digi.

0: Yo, Digi-People, was geht? Hier ist Lennart in 1 Live Digi. Das ist doch jetzt genau der richtige Moment, um nochmal so ein paar Weisheiten, mal zu klären. Wie wär's mit der Weisheit von Kader Loth? Haben wir gesehen auf RTL Plus beim Kampf der Reality Stars. Kader, bitte!
1: Naja, Matthias übertreibt natürlich wieder in seiner Rolle und was sich, Hass leckt sich. Nee, oder wie soll's? Was? Ist egal.

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1: Also ihr könnt euch eigentlich merken, wenn dieser Name hier auf einer Serie steht, dann bekommt ihr Herzklopfen abends auf dem Sofa beim Gucken. Harlan Coben ist ein Thriller-Autor, ist für viele geile Serien verantwortlich und jetzt gibt's eine neue, die heißt Nur für dein Leben. Da geht's um einen Vater namens David, der muss ins Gefängnis lebenslang, weil er angeblich seinen Sohn ermordet hat. Aber dann taucht ein Foto auf und ihm wird klar, sein Sohn ist noch am Leben und wurde wahrscheinlich entführt. Jochen aus dem Digiteam hat die Serie für uns geguckt. Ist sie wirklich so spannend, wie sie klingt, Jochen?
2: Also ist schon spannend. Also kurz danach versucht dann nämlich auch jemand direkt David umzubringen.
3: Hilfe! Es ist vorbei, Bruce. Es ist vorbei. Wieso wollen Sie mich umbringen?
4: Ich habe keine Wahl. Ich brauche das Geld.
3: Wessen Geld?
2: Gute Frage. Um das rauszufinden, bricht er danach aus dem Gefängnis aus. Heißt, ab da ist er auch die ganze Zeit auf der Flucht und versucht dann währenddessen irgendwie die Wahrheit rauszufinden.
1: Okay.
2: Und wir sind auch in der ersten Folge.
1: Okay. Ja, achso, das ist alles in der ersten Folge. Dass am Anfang schon direkt so viel Krasses passiert. Wow.
2: Man wird komplett ins kalte Wasser geworfen. Das ist krank. Also du kriegst auch direkt so ein halbes Dutzend Charaktere von Latz geknallt. Deren Backstory gibt's dann später irgendwann.
1: Steigt man da überhaupt noch durch?
2: Man kriegt es hin. Aber manchmal dachte ich mir echt so, das macht gerade nicht so viel mit mir, weil ich kenne dich seit zwei Szenen bei so manchen Charakteren. Und es ist schade, weil die spielen eigentlich alle echt ziemlich gut und leider machen Charaktere auch immer mal wieder so ein bisschen nicht nachvollziehbaren oder einfach straight up dummen Scheiß, damit die Handlung passieren kann. Das ist ein bisschen doof. Trotzdem, nicer Thriller, gerade wer sowas wie In ewiger Schuld mag, das ist eine andere Harlan Coben Serie und die war sehr erfolgreich.
1: Also überzeugt euch selbst, neue Serie von Harlan Coben, Nur für dein Leben, läuft ab jetzt auf Netflix.

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1: Es ist 8 Uhr, wir sind Sarah Bartkowski
2: und Linda Bachmann. In Singapur geht es heute vor Gericht um ein Prank-Video. Ein Austauschstudent hatte sich gefilmt, wie er einen Strohhalm aus einem Orangensaftautomaten nimmt, anleckt und zurücklegt.
1: Das kam in dem Land gar nicht gut an. Online fanden das viele respektlos und eklig. Ein Gericht entscheidet heute, ob der französische Student dafür eine Geldstrafe bekommt oder ins Gefängnis muss.
2: Singapur zählt zu den sichersten und saubersten Ländern der Welt. Dafür gibt es aber strenge Regeln in dem südasiatischen Land. Kaugummi ist zum Beispiel verboten. Wer in der U-Bahn isst, muss über 300 Euro Strafe zahlen. Für Graffitis kann man ins Gefängnis kommen.
1: Und wer mit mehr als 500 Gramm Cannabis dealt, kann die Todesstrafe bekommen. Menschenrechtsorganisationen kritisieren das. Sie sagen, wer einmal verurteilt wurde, kann nur schwer etwas dagegen machen.
2: Wer zwischen Köln, Wuppertal und Hagen mit der Bahn fährt, braucht weiter Geduld. Die Strecke ist nach Bauarbeiten zwar wieder frei, trotzdem gibt es schon wieder Probleme. Züge fallen aus oder kommen zu spät.
1: Wir haben gefragt, welche Erfahrungen ihr gerade macht. Ann-Kathrin aus Wuppertal pendelt zu ihrem Freund nach Lünen.
3: Gestern, als ich wieder nach Wuppertal gefahren bin, dachte ich, yay, die Bahn hat's hingekriegt. Aber nein, eben nicht. Ich musste komplett übers Ruhrgebiet fahren.
1: Wer auf der Strecke unterwegs ist, sollte vorher also auf jeden Fall seine Verbindung checken.
2: Seit Tagen gibt es neue Angriffe zwischen den USA und dem Iran. Auch letzte Nacht haben die USA wieder viele Ziele bombardiert.
1: Bei uns merkt man die Eskalation auch wieder an den Tankstellen. Der Ölpreis ist gestiegen. Bei Diesel und Benzin kostet der Liter an den meisten Tankstellen gerade mehr als 2 Euro.
2: Wer Gesellschaftsspiele spielt, für den könnte das hier was sein. Dito, das wurde gestern Abend zum Spiel des Jahres ausgezeichnet.
1: Bei Dito geht es darum, sich zu bestimmten Kategorien Begriffe auszudenken. Und zwar möglichst die gleichen wie die Mitspieler. Die Jury sagt, dass man andere mit dem Spiel besser kennenlernen kann.
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2: Heute gibt's von früh bis spät Sonne, dazu nur lockere Wolken und es ist warm. In Dortmund und Detmold bis 30 Grad, Dinslaken und Heinsberg kommen auf 31 und in Köln bis 34 Grad.

0: Schönen guten Tag, Leute, hier ist Eislab.de und ihr werdet es mitbekommen haben. Shakira hat mal wieder eine Weltmeisterschaft eröffnet. Zusammen mit ein paar Labubus und auch J Balvin. Bei dem großen WM-Finale am 19. Juli ist Shakira dann auch wieder mit dabei. Große Halbzeitshow da geplant, zum ersten Mal bei einem WM-Finale. Und damit die genug Zeit dafür auch haben, ist auch zum ersten Mal überhaupt die Halbzeitpause nicht 15 Minuten beim Finale, sondern eine halbe Stunde. Und wisst ihr, was ich richtig funny finde? Das ist einfach schon die vierte WM, bei der Shakira mitmacht, irgendwas singt. Ihr Ex Gerard Piqué, ne? Der war ja mal Nationalspieler für Spanien und der hat es nicht zu vier, sondern nur zu drei Weltmeisterschaften geschafft.
1: It's really disappointing.
0: Ja, sehr enttäuscht, der Gute, aber im Gegensatz zu Shakira schafft er es auch nicht in unsere 1Live-Digi-Playlist. Ich spiele euch nämlich jetzt den Song, den ihr euch dann auch nochmal in der Halbzeitshow vom WM-Finale geben könnt. Das hier ist Die Die von Shakira und Burna Boy.

0: wirklich noch nie so eine hohe Teilnehmerzahl im Hörsaal gehabt und es lag noch nicht mal am Prof. Wir waren wieder unterwegs mit der 1Live Hörsaal Comedy Tour und haben eure Unis gefüllt mit einem göttlichen Comedy Lineup. Eine meiner Favorites war Elisa Hamuchu, die war mit dabei und hat uns erzählt aus ihrer Schulzeit.
1: Aber ihr müsst wissen, ich war auch an einer anderen Grundschule. Also ich war an einer Grundschule auch in Neukölln natürlich und meine Grundschulzeit war ein bisschen anders, weil über meine Grundschule existiert ein Bildartikel, der heißt der schlimmste Ort Deutschlands. Und dann ist da ein Bild von meiner Schule. Ich dachte mir so, ja okay, wir hatten eh schon krassen Lehrermangel, aber nach diesem Artikel ist der Lehrermangel noch schlimmer geworden. Wir hatten am Ende nur noch einen einzigen Englischlehrer für alle Stufen. Wirklich, einen einzigen Englischlehrer. Der war wirklich super lieb, super süß, super nett. Es gab nur ein Problem. Der war nämlich Inder. Wirklich. Das heißt, ich als türkisch-arabisches Mädchen habe Englisch mit einem indischen Akzent gelernt. Und es hat zu Hause für Verwirrung gesorgt. Meine Eltern sind so meine Hausaufgaben mit mir durchgegangen. Die waren so, okay, Lissa, what do you want to do today? Und ich so, I want to go to the party.

0: Hier ist Leon als FD. Was geht ab? So, es gibt ein paar Dinge, die ihr machen könnt, wenn die Welt so ein bisschen sich zu schwer anfühlt, alles ein bisschen zu viel wird. Entweder ihr könnt einfach in eurer Wohnung bleiben und nicht mehr rausgehen. Oder ihr könnt euch so ein bisschen in eine andere Welt entflüchten, indem ihr zum Beispiel ein gutes Buch lest. Und wir haben eine kleine Buchempfehlung für euch heute. So ein bisschen was für alle Fans von Fourth Wing und ACOTAR. Es gibt ein Buch, das beides so ein bisschen verbindet. Drachenreiter und magische Wesen. Es heißt Shadowed Wings von Karen A. Moon. Simone aus dem Link-Team hat schon gelesen. Was ist denn genau die Story?
1: Also Hauptfigur ist eine Fae namens Aurora. Sie ist eigentlich Heilerin, aber als ihr Ziehvater ermordet wird, schwört sie Rache und will unbedingt den Mörder finden. Und weil alles darauf hinweist, dass ein Drache und sein Reiter verantwortlich sind, lässt sie sich an der Dracarial Academy tagsüber zur Drachenreiterin ausbilden und geht dann nachts auf die Suche nach Antworten.
0: Okay, es klingt alles irgendwie nicht so unbedingt neu, aber so ein bisschen spannend schon, ne?
1: Also es ist schon spannend irgendwie, aber der Aufbau der Geschichte, der war manchmal ein bisschen seltsam. Und es gab auch irgendwie gar nicht so ein krasses, komplexes Worldbuilding.
0: Okay, also du meinst so, diese Fantasy-Welt war jetzt gar nicht so krass beschrieben und ausgefeilt, oder?
1: Ja, also man war so drin und es wurde einfach gar nicht viel erklärt, aber das war teilweise dann auch gar nicht so nötig, war trotzdem auch spannend und es gab auch so ein paar überraschende Plot-Twists, aber trotzdem glaube ich, dass so Fantasy-Fans halt, die jetzt wirklich so rein wie Fourth Wing oder ACOTAR wirklich abfeiern, die so ein komplexes Worldbuilding und Storytelling halt haben und gewohnt sind,
0: ja,
1: dass die das vielleicht ein bisschen zu plump finden. Also ich glaube, das ist dann wirklich eher was für Leute, die sich so an das Genre mal rantasten wollen. Da ist es, glaube ich, ein ganz guter Einstieg.
0: Ey, und ihr habt Drachen und magische Wesen in einem Buch. Also vielleicht ist es was für euch. Es heißt Shadowed Wings von Karen A. Moon. So heißt die Autorin. Ist jetzt überall im Handel.

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1: Um 9 Uhr, wir sind Sarah Bartkowski
2: und Linda Bachmann. Sommer bedeutet nicht nur Eis- und Freibad-Pommes, sondern für viele Menschen auch Gefahr. Die extrem heiße Woche Ende Juni war für tausende Menschen in Deutschland tödlich.
1: Das Robert-Koch-Institut schätzt, dass es in diesem Jahr schon über 5000 Hitzetote gab. Gleich startet auch eine Sondersitzung im NRW-Landtag dazu. Da geht es auch um eine Klinik in Leverkusen, in der sind 12 Menschen während der Hitzewelle gestorben. Ob wegen der Temperaturen, wird noch geprüft.
2: Während durch Hitze oft ältere Menschen in Gefahr sind, sind es beim Abkühlen in Gewässern eher junge Männer. Martin ist bei der DLRG und sagt, woran das liegt.
3: Männer verkennen Gefahren, ignorieren sie auch oft oder schätzen sie gering und überschätzen sich selbst und ihre eigene Leistungsfähigkeit oft.
1: In NRW sind am Wochenende wieder 2 Männer ertrunken, einer im Rhein in Monheim, einer an der Wuppertalsperre bei Hückeswagen. Insgesamt sind im Juni 99 Menschen in Deutschland beim Baden gestorben, die meisten davon mit 22 in NRW.
2: Seit Freitagabend ist die Bahnstrecke Köln-Wuppertal-Hagen wieder frei, da wurde lang saniert. Übers Wochenende gab es aber wieder Probleme. Auch heute im Berufsverkehr gibt es Verspätungen und Ausfälle.
1: Philipp musste heute Morgen zur Arbeit nach Neuss.
4: Feier mit so einem kleinen, guten Gefühl, weil es geht voran. Also es kann nur besser werden. Vorher waren es teilweise 3 Stunden Pendeln hin und zurück. Das war ein bisschen anstrengend für mich, aber ich glaube, das wird langsam.
1: Grund für die Einschränkung ist unter anderem eine beschädigte Brücke bei Opladen. Züge können deswegen nur eingleisig drüber.
2: Die Bundesregierung will die Tabaksteuer wohl stärker erhöhen als eigentlich geplant. Das Redaktionsnetzwerk Deutschland berichtet darüber und beruft sich auf das Finanzministerium.
1: Bis 2030 soll der Preis für eine Packung Zigaretten auf 11,78 Euro steigen. Das wären rund 40 Cent mehr als bisher beschlossen. Grund ist wohl eine Lücke im Bundeshaushalt.
2: In Bangkok in Thailand ist es zu einem Brand gekommen, der an das Unglück an Silvester in einer Bar in der Schweiz erinnert.
1: Ein Kurzschluss hat mutmaßlich eine Explosion ausgelöst. Daraufhin hat sich sehr schnell Feuer ausgebreitet. 27 Menschen sind in der Bar in Bangkok ums Leben gekommen, wohl auch, weil sie nicht mehr zum Notausgang konnten.
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2: Heute gibt's von früh bis spät Sonne, dazu nur lockere Wolken und es ist warm. Porta Westfalica und Attendon kommen auf 30 Grad, Oberhausen und Hamm auf 31 und in Königswinter 33 Grad.

0: Hier ist 1 Live Diggy. Wir machen weiter mit dem Trio, das gerade so ein bisschen die R&B-Szene in Großbritannien verändert. Das ist Flo, drei englische Frauen, die uns R&B geben, wie wir ihn eigentlich seit den 2000ern nicht gehört haben. Dieser Track heißt Leak It. Hat aber nichts zu tun mit irgendwie geleakten Songs oder geleakten Filmen, sondern bedeutet, eure Fotos sehen so gut aus, dass ihr sie leaken müsst, dass ihr sie posten müsst. Es ist eigentlich Selbstbewusstsein in Form eines Songs. Das ist Flo mit Leak It in 1 Live Diggy.
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0: Yo Leute, hier ist Lennart in 1 Live Digi. Ich freue mich jetzt schon auf die nächste Karnevalsparty, wenn es dann wieder heißt, oben, unten, links, rechts, links, rechts, links, rechts, vor, zurück, drehen. Weil ich muss voll dran denken, wenn ich diesen Ton hier höre, diesen Typen da, den wir gesehen haben in der NDR Nord Reportage. In der Reportage Sanitäter im Einsatz beim Hannover Marathon.
1: 300 Meter vor dem Ziel ist ein Läufer zusammengebrochen. Wadenkrämpfe.
2: Oberschenkel, Wade links. Oberschenkel, Wade links.
3: Können Sie aber hier nicht.
4: So, drückgegen.
5: Ich mach noch weiter.
4: Drückgegen.
2: Ja. Auch jetzt, rechts.
4: Wird besser?
2: Rechts, nein, links, ja. Links, nein, rechts, ja. Rechts, nein, links, nein.

0: Hey, Digi-People, hier ist Lennart in 1Live Digi. Gut, dass ihr da seid. Wir müssen mal eben kurz eine Hochzeit feiern. Ja, und zwar die von Millie Bobby Brown. Also, Hochzeit auf Netflix, im Film quasi. Im Film Enola Holmes 3, Digi-Kollege Marcel. Bevor wir die Hochzeit feiern, eben mal kurz die Frage aller Fragen. Enola ist die Schwester von Sherlock Holmes, oder?
1: Ja, das ist absolut richtig. Also zwei Fälle hat Enola Holmes ja auch schon gelöst. Das basiert relativ lose auf einer Buchreihe. Ja. Dieses Mal geht's nach Malta. Dort sollte Enola heiraten, was ihr Bruder Sherlock aber nur so mittelprächtig findet. Und das ist aber schnell das kleinste Problem, denn kurz drauf ist Bruder Schnüffelnase verschwunden.
0: Ui, bei Hochzeiten wird da nicht eigentlich die Braut entführt, stattdessen jetzt Sherlock Holmes?
1: Ja, richtig. Aber es ist natürlich ganz praktisch, wenn man da so eine Schwester hat mit gleichem Grips und Lupe.
2: Ja. Seine Garderobe ist unberührt. Wer auch immer das war, weiß also, dass sie ihn nicht sonderlich kümmert. Was wiederum heißt, dass derjenige über meinen Bruder Bescheid weiß.
1: So, und die Idee der Story ist eigentlich ziemlich fein. Die Ausfransungen, was da alles so irgendwie hintersteckt, puh, naja, ich muss nämlich wirklich leider sagen, für mich ist das bislang der schwächste Fall und Film.
0: Ui, okay, also

0: Es ist 10 Uhr, wir sind Lisa Bertram
1: und Linda Bachmann. Sommer bedeutet nicht nur Eis- und Freibad-Pommes, sondern für viele Menschen auch Gefahr. Die extrem heiße Woche Ende Juni war für tausende Menschen in Deutschland tödlich.
0: Das Robert-Koch-Institut schätzt, dass es in diesem Jahr schon über 5000 Hitzetote gab. Gerade startet auch eine Sondersitzung im NRW-Landtag dazu. Da geht es auch um eine Klinik in Leverkusen, in der sind 12 Menschen während der Hitzewelle gestorben. Ob wegen der Temperaturen, wird noch geprüft.
1: Während durch Hitze oft ältere Menschen in Gefahr sind, sind es beim Abkühlen in Gewässern eher junge Männer. Martin ist bei der DLRG und sagt, woran das liegt.
2: Männer verkennen Gefahren, ignorieren sie auch oft oder schätzen sie gering und überschätzen sich selbst und ihre eigene Leistungsfähigkeit oft.
0: In NRW sind am Wochenende wieder 2 Männer ertrunken, einer im Rhein in Monheim, einer an der Wuppertalsperre bei Hückeswagen. Insgesamt sind im Juni 99 Menschen in Deutschland beim Baden gestorben, die meisten davon mit 22 in NRW.
1: Und seit letztem Jahr gibt es in NRW 4 neue Stellen, an die man sich bei Diskriminierung wenden kann. Jetzt kam eine Bilanz. Knapp 600 Vorfälle wurden gemeldet.
0: Ein großer Teil davon ist auf Straßen oder in Parks passiert. Joanna ist Antirassismus-Trainerin aus Köln und findet, dass sich mehr Menschen einmischen sollten.
3: Wenn man sich den öffentlichen Raum anguckt, sieht man, was da passiert. Und da gibt es wenig Menschen, die aktiv werden und sagen, hey, hier nicht oder hör auf, ne?
0: Laut den Berichten wurden die Betroffenen oft von Fremden angegangen.
1: Die Bundesregierung will die Tabaksteuer wohl stärker erhöhen als eigentlich geplant. Das Redaktionsnetzwerk Deutschland berichtet darüber und beruft sich auf das Finanzministerium.
0: Bis 2030 soll der Preis für eine Packung Zigaretten auf fast 12 Euro steigen. Das wären rund 40 Cent mehr als bisher bekannt war. Grund ist wohl eine Lücke im Bundeshaushalt.
1: Kanzler Merz kommt heute nach Köln an die Uni. Da will er am Mittag eine neue Einrichtung eröffnen, wo Fachkräfte für Politik und Verwaltung ausgebildet werden.
0: Als Gäste werden viele Studierende erwartet. Die Studievertreter vom AStA haben eine Demo gegen den Merz-Besuch angemeldet mit rund 1000 Teilnehmern.
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1: Das ist schnell erzählt. Viel Sonne heute und kaum Wolken. Dazu wieder warm bis heiß. In Brilon 29 Grad, in Bochum und Dorsten 31 und in Herten und Zülpich 32 Grad.
0: Bis zum Ende der Woche bleibt es hochsommerlich mit so heißen Tagen und warmen Nächten. Zum Wochenende wird es dann etwas kühler und wechselhafter.
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0: Tag, hallo, hier ist 1Live.de, ich bin Fritz. Tag, hallo, ja gut, oder soll ich vielleicht lieber sagen, ahoi? Es geht nämlich auf hohe See, zumindest auf dem Bildschirm. Aktuell ist das Remake von einem der beliebtesten Assassin's Creed-Teile draußen, Black Flag Resynced. Das Original ist 13 Jahre alt, jetzt geht's wieder aufs Piratenschiff. Digi-Kollegin Joanna, was für eine Art Pirat sind wir denn da in diesem Spiel? Blackbeard oder eher so Jack Sparrow?
1: Oh, ich würde sagen, eine gute Mischung. Also wir spielen den Freibotter Edward Kenway, der im 18. Jahrhundert als Pirat auf so einem Schiff anheuert, um sich halt was dazu zu verdienen. Ja, und so ein paar Abzweigungen später kennt halt sein Schiff. Er landet auf einer Insel in der Karibik und nimmt als Tarnung die Identität eines toten Mannes an,
0: Meier,
1: bei dem er diesen Brief hier findet.
2: Mr. Duncan Walpole, so ihr tatsächlich in Besitz der gewünschten Informationen seid, werden wir euch großzügig belohnen. Obwohl mir euer Antlitz unbekannt ist, werde ich, glaube ich, das Kostüm wiedererkennen, für das euer geheimer Orden so berühmt ist.
3: Mr. Walpole, holen wir eure Belohnung.
1: Ja, die will er sich holen und gehört dann zum Schein den Templern an, einer Geheimorganisation, die Fans der Reihe schon kennen könnten.
0: Okay, aber das klingt jetzt alles erstmal so wie so ein Spionspiel und nicht so piratig.
1: Ja, das stimmt, aber keine Sorge, es wird sehr piratig. Mhm. Wir kämpfen mit dem Säbel, Geschichten mit Berühmten wie Piraten wie Blackbeard, Erkunden von karibischen Inseln und natürlich Seeschlachten. Mit Kanonen auf die gegnerischen Schiffe schießen, den Kahn durch die raue See steuern, lieb ich und fühlt sich in Resynced nicht nur gut, sondern tatsächlich noch viel besser an. Also hier merkt man, Ubisoft hat am Gameplay und der Steuerung ordentlich geschraubt.
0: Also guck mal, sogar ein Remake, bei dem wirklich mal auch Dinge verbessert wurden. Das sagt Digi-Kollegin Joanna über Assassin's Creed Black Flag Resynced, kriegt ihr jetzt für den PC, die PS5 und die Xbox.

0: Hier ist Heinz Live mit Leo. So, wenn ihr Bock habt auf ein paar YouTube-Videos, in denen keine Werbung läuft, kann ich euch sehr empfehlen. Es gibt ein paar neue Videos unserer 1Live-Generation Gag auf dem 1Live-YouTube-Channel mit Toni Bauer unter anderem. Der hat ein paar neue Sets auf unserem Kanal. Der hat ja schon echt, also mittlerweile schon vor 20.000 Leuten gespielt in der Comedy-Nacht XXL. Er bekommt aber manchmal auch Anfragen für kleinere Veranstaltungen. Zum Beispiel Beerdigung.
1: Ich krieg letzte Mal eine E-Mail, ich verarsche euch nichts, kein Witz. Krieg eine E-Mail, schreibt einer, Toni, würdest du auch auf Beerdigung spielen? Und ich schreibe so zurück, boah, kann ich nicht machen. Moralisch, ethisch, kann ich nicht machen. Schreibt er mir, mein bester Freund war dein größter Fan. Der wird sich bestimmt freuen. Und ich so, nee, der freut sich nicht mehr. Kann ich nicht machen. Schreibt er mir, gibt auf 15.000 Euro. Habe ich geschrieben, ja gut, wenn ich das nicht mache, macht das ein anderer, ne? Oder nicht? 15.000 Euro? Guckt mich nicht so an, ihr würdet das alle machen, hör doch. Wir haben alle Hunger. 15.000 Euro? Das ist ein Monatsgehalt. Ich dachte mir, alles klar, ja, wenn Sven noch Comedy-Fan ist, dann wird er die ganze Familie Comedy-Fan sein. Also habe ich so Comedy einmal eins gemacht, ne? Habe ich so gedacht, okay, ich beschreibe einfach witzig, was ich mache und was ich sehe, okay? Ich trete auf eine Kapelle. Links von mir der Sarg, oben drüber das Kreuz. Ich wollte witzig sein, ich guck die Leute an, ich sag, ja gut. Ich hatte auch schon mal schönere Bühnenbilder. Ich hab versucht, ich sag so, Catering war scheiße, Trockenbrot habe ich gefressen. Weiß auch nicht, ob das so hygienisch ist, Außentaufbecken zu saufen, weiß ich nicht. Köln, keiner hat gelacht. Keiner hat gelacht. Und da hab ich gemerkt, ich verliere die gerade. Und die haben schon einen verloren. 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

0: Ein Brown Eyes.
1: Tag, hallo, hier ist 1Live.dg, ich bin Fritz und ich würde sagen, ein Hit ist immer ein Hit, wenn man den aus dem Winter oder aus dem Frühjahr schon kennt und der im Sommer immer noch funktioniert. Also so ein Song, der einfach auf alle Jahreszeiten anwendbar ist und allen da immer noch, egal ob es jetzt Sommer oder Winter ist, eine gute Zeit bereitet. Und genau so ein Track ist der nächste hier in der Playlist vom britischen Dance-Produzenten Duo Prosper und Clooney. Jetzt für euch, Free Your Mind.

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1: Um 11 Uhr mit Lisa Bertram
2: und Linda Bachmann. Von einer Bar in Bangkok in Thailand verbreiten sich gerade heftige Videos. Zu sehen sind hohe Flammen, die aus der Tür kommen.
1: Laut Behörden sind bei dem Feuer mindestens 27 Menschen gestorben. Deutsche sollen nicht darunter sein. Rettungskräfte sagen, dass die meisten Toten in den Toiletten im hinteren Teil der Bar gefunden wurden. Offenbar wollten die Menschen sich da in Sicherheit bringen und haben nach Ausgängen gesucht.
2: Die waren aber offenbar teils blockiert. Der Gouverneur von Bangkok sagt, dass vor einem Notausgang ein Tisch stand, vor anderen Bierkästen. Die Behörden wollen jetzt untersuchen, ob es Verstöße gegen Brandvorschriften gab.
1: Wahrscheinlich wurde das Feuer durch einen Kurzschluss einer Klimaanlage ausgelöst, die in der Decke verbaut war. Das Feuer hat sich dann schnell in der Bar ausgebreitet. Das Lokal liegt in einem Viertel in Bangkok, das bei Touristen sehr beliebt ist.
2: Wir schauen auf eine Folge der Hitzewelle. Die Zahl der Badetoten in NRW ist im Juni stark gestiegen. Die Lebensretter von der DLRG sagen, dass es allein in dem Monat 22 tödliche Unfälle gab.
1: Die meisten an Seen und in den meisten Fällen sind Männer ertrunken. Auch jetzt am Wochenende gab es 2 Badetote in NRW.
2: Die EU-Länder haben das Go für mehr Fluggastrechte gegeben. Damit sollen Reisende leichter an ihre Entschädigung kommen, wenn ein Flug zu spät ist oder gestrichen wird. Die neuen Regeln gelten wohl ab Mitte nächsten Jahres.
1: Für viele Kommunalpolitiker ist Online-Hass ein Problem. Wie das aussieht, hat die Wuppertaler Oberbürgermeisterin öffentlich gemacht. Auf Insta sagt sie, dass man in dem Job viel aushalten muss.
3: Was man sehr schnell als Oberbürgermeisterin lernt, ist, dass egal was man macht, egal wie gut man es meint, es gibt einfach immer jemanden, der hat eine andere Meinung. Und das ist auch total in Ordnung. Man muss sich also ein dickes Fell von Anfang an aneignen.
2: Aber sie wird auch bedroht und beleidigt, zum Beispiel als der letzte Abschaum. Was für die Wuppertaler Bürgermeisterin gar nicht geht, wenn ihre Familie bedroht wird, sowas zeigt sie an.
1: Auch in Italien ist es sehr heiß und das sorgt für Probleme bei Parmesanherstellern. Einmal kostet es mehr, die Käseleibe im Lager kühl zu halten. Und dann dürfen Kühe nur mit Gras und Heu aus einer bestimmten Region gefüttert werden, wo es gerade sehr trocken ist.
2: Die Hersteller sagen, wenn das so bleibt, könnte Parmesankäse teurer werden.
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1: Das ist den ganzen Tag sonnig. Später könnte es zwischen dem Bergischen und dem Sauerland einzelne Hitzegewitter geben. Dazu in Nettersheim 29 Grad, in Bocholt und Gummersbach 31 und in Gelsenkirchen und Euskirchen 32 Grad.
2: Es bleibt die ganze Woche tagsüber hochsommerlich mit warmen Nächten. Zum Wochenende ist es dann etwas kühler.

Was geht ab? Hier ist 1Live.de. Ich mache weiter mit Kalani und Usher. Fun Fact: Usher wollte diese Kollaboration erst gar nicht, weil die beiden haben ganz zuerst einen anderen Track aufgenommen. Nicht den hier, sondern einen anderen. Und diesen Track fand Usher wohl richtig, richtig kacke. Und hat dann gesagt, nee, ich habe hier keinen Bock drauf. Und er wollte unbedingt warten, bis ein Song da ist, der einfach für beide gut funktioniert, der beide Stimmen gut zeigt. Und das ist dieser Track hier geworden. Heißt Shoulda Never. Und die Story zeigt so ein bisschen, wisst ihr, es ist völlig okay, wenn ihr irgendwas ausprobiert in eurem Leben und versucht, eins funktioniert einfach nicht. Irgendwas passt nicht. Es ist immer genug Zeit für einen Versuch Nummer 2. Warme R&B-Sounds von Usher und Kalani. Das ist Shoulda Never jetzt in 1Live Diggy.

0: Leute, I did it. I did it. J1Slife Digi mit Lisa. Ich bin letztes Jahr einen Halbmarathon gelaufen. Ja. Jetzt denkt ihr, oh Lisa, krass unsympathischer Flex, den du jetzt hier pulst. Ja, ist gar keiner. Ich sage ehrlich, Leute, es ist gar keiner, weil ich einfach einen Kilometer vom fucking Ziel einen Migräneanfall bekommen habe und dann räudig vom Notarzt eingesackt wurde. Ich habe aus Versehen meine Lauf-App dann aber weiter tracken lassen und habe dann später erst gemerkt, die endet einfach im Krankenhaus. Naja, soviel zu meiner Erfahrung. Wenn ihr euch jetzt aber fragt, wie läuft's denn eigentlich so für Sanitäterinnen und Sanitäter am Rand ab von so einem Halbmarathon oder Marathon? Ja, beschreib mal, wie du dich fühlst mit 20 oder 40 Kilometer in der Bene. Dein System ist ja ein Totalausfall. Und wenn du dann versuchst, Sanitäterinnen und Sanitätern zu erklären, was geht gerade in deinen Beinen und in deinem Körper ab, hört sich das ungefähr so an wie bei dem Kollegen hier, den wir in der NDR-Nordreportage gefunden haben, bei Sanitäter im Einsatz beim Hannover-Marathon.
1: 300 Meter vor dem Ziel ist ein Läufer zusammengebrochen. Wadenkrämpfe.
2: Oberschenkel, Oberschenkel, Wade links. Oberschenkel, Wade links.
3: Können Sie aber hier mal ehrlich.
4: So, drückgegen.
5: Ich mach noch weiter.
4: Drückgegen.
2: Ja. Auch jetzt, rechts auch, jetzt. Rechts auch.
4: Wird besser?
2: Rechts nein, links ja. Links nein, rechts ja. Rechts nein, links nein. Scheiße.
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0: Ihr müsst mir sagen, Leute, haben diese Dinge Eskalationspotenzial in der Beziehung? Ö1 Live Tiki, ich bin Janina und ich rede jetzt nicht von Fremdknutschen oder so. Oder mit jemandem schreiben, dies, das. Nee, ich meine so die ganz kleinen Dinge. So Micro-Cheating-Sachen. Sowas wie Digi-Hörer Benjamin zum Beispiel schon mal gemacht hat.
1: Meine Freundin macht mir Bananenbrot, wenn die mir eine Freundin machen möchte. Weil ich das einmal gewollt habe, weil früher mochte ich Bananenbrot voll gerne. Das hat tot scheiße geschmeckt. Und jetzt macht sie das immer, wenn die mir eine Freundin machen möchte. Aber ich weiß immer heimlich weg und tue so, als würde ich es essen. Boah. Damit ich sie nicht enttäusche.
0: Ey, wenn ich das wüsste, ne? Ich glaube, ich würde ihm das so übel nehmen. Oh mein Gott. Aber was habt ihr in eurer Beziehung schon alles getan, was vielleicht nicht so ganz korrekt war, Leute? Also Digi-Hörerin Ashanti eskaliert komplett, würde ich sagen.
2: Ich hole mir mal Porridge bei unserem Lieblingsladen und er liebt den Laden. Ich liebe den Laden aber ein bisschen mehr. Und wenn er mich fragt, sage ich immer, ich habe es auf der Arbeit spendiert bekommen, obwohl ich eigentlich ohne ihn gegangen bin.
0: Ey, ich habe das meinem Freund mal richtig übel genommen, als er so einen neuen Laden auf einmal ohne mich ausprobiert hat. Obwohl wir beide den zusammen ausprobieren wollen. Dann geht er so mit seinen Jungs rein, ich so, Digga, und was ist mit mir? Dieses Erlebnis, das werden wir nie wieder zusammen haben. Oh mein Gott, war ich sauer. Naja, und Digi-Hörer Noah hat das getan, was wir alle schon mal getan haben.
1: Wir hatten damals eine Serie, ich und meine Ex-Freundin, die wir zusammen geguckt haben. Und ich habe zu ihr gesagt, die darf auf gar keinen Fall weitergucken. Aber als mir langweilig war, habe ich die Serie dann trotzdem einfach ohne sie angeguckt und habe sie nicht erzählt. Wir haben die Serie nochmal geguckt und ich habe einfach so getan, als hätte ich sie nie gesehen.
0: Leute, an alle, die das schon mal getan haben, fühlen wir uns schuldig? Nein!
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1: Um 12 Uhr, ich bin Lisa Bertram.
2: Und ich Mathis Jungblut. Und wir sprechen zuerst über Beleidigungen, Pöbeleien und Anfeindungen aufgrund von Hautfarbe, Sexualität oder Religion. Das hier hat zum Beispiel Lubna erlebt.
3: Und beim Vorbeigehen habe ich dann mir hinterherrufen gehört, sowas wie du Bombenlegerin.
2: Und das hier Roxana.
4: Dass wir grundsätzlich nicht an Roma und Sinti vermieten würden. Man sollte doch die Stadt mal von uns säubern.
1: Heute wurden in NRW Jahresberichte von mehreren Meldestellen veröffentlicht. Da können Leute sich melden, die etwas wie Roxana oder Lubna selbst erlebt oder mitbekommen haben. Diese Diskriminierungsstellen sind letztes Jahr im März an den Start gegangen. Die gibt's online beim Land NRW.
2: Insgesamt wurden fast 600 Vorfälle gemeldet. Besonders oft betroffen sind Frauen. Die meisten Meldungen gab's im Zusammenhang mit Queerfeindlichkeit, also zum Beispiel Leute, die Gewalt bei einem CSD erfahren haben.
1: Was auffällt, viele Meldungen gab's zu Vorfällen, die im öffentlichen Raum passiert sind, im Park, in der Fußgängerzone oder beim Feiern. Deswegen fordern viele Betroffene, dass man einschreitet, wenn man was mitbekommt.
2: Wenn jemand ins Gefängnis kommt und sich später rausstellt, das war zu Unrecht, dann soll die Person mehr Geld zur Entschädigung bekommen als bisher.
1: Gerade sind es 75 Euro pro Hafttag. Laut der Bundesjustizministerin sollen es mal 100 Euro werden. Wie viele Menschen zu Unrecht im Gefängnis saßen, dazu gibt es keine offiziellen Zahlen.
2: In Thailand suchen die Behörden nach der Ursache für einen tödlichen Brand in einer Bar. Mindestens 27 Menschen sind dabei ums Leben gekommen. Mehr als 60 wurden verletzt. Ob auch Ausländer unter den Opfern aus der Bar in Bangkok sind, das ist noch nicht klar.
1: In Frankreich kämpft die Feuerwehr jetzt auch gegen einen Großbrand in der Nähe von Paris. Rund 400 Einsatzkräfte und 2 Löschflugzeuge waren im Einsatz. Mehr als 1000 Menschen mussten ihre Häuser verlassen.
2: Auch in Spanien, Portugal und Griechenland brennen die Wälder. In Spanien ist die Zahl der Todesopfer bei einem Brand gestiegen auf 13 Menschen.
1: Am Düsseldorfer Flughafen gibt es ab heute ferngesteuerte Shuttlebusse. Die fahren zwischen dem Flughafenbahnhof und Terminal hin und her und man kann kostenlos mitfahren.
2: Das Ganze ist ein Test, wie ferngesteuerte Busse mal in dem öffentlichen Nahverkehr eingesetzt werden könnten. Eine Begleitperson fährt aus Sicherheitsgründen immer mit und kann bei Bedarf eingreifen.
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1: Das geht schnell. Viel Sonne heute und kaum Wolken. Dazu wieder warm bis heiß. In Winterberg 25 Grad, in Ibbenbüren und Halle 30 und in Leverkusen und Siegen 33 Grad.
2: Bis zum Ende der Woche bleibt es hochsommerlich mit heißen Tagen und warmen Nächten. Zum Wochenende wird es dann etwas kühler und wechselhafter.

0: Hey, hier ist Leo in 1Live.de. So, es gibt bei uns allen im Leben immer, es ist auch egal, welche Jahreszeit es ist oder welcher Tag es ist, wir haben immer dieses eine Ding, was wir lösen müssen. So, ein Problem. Bei mir ist es gerade, ich brauche dringend einen Termin beim TÜV und ich habe es seit Wochen habe ich es nicht gemacht. Hörer Luca bekommt keinen Besuch mehr von seinen Freunden. 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
1: Was hast du denn für ein Problem?
2: Ich hasse Jeans Shorts bei Männern.
1: Das ist erstmal dein gutes Recht. Aber erzähl mal, elaborier mal.
2: Also das Problem ist hauptsächlich jetzt, ich sag mal, im Dating-Leben. Sobald ich einen Mann sehe, der eine Jeans-Shorts trägt, ist der gut raus.
1: Du musst dir mal sagen, als Mann ist es auch wirklich schwer, sich im Sommer ordentlich zu kleiden. Weil man sieht als erwachsener Mann mit einer kurzen Hose immer aus wie ein Kind.
2: Ja.
1: Ich habe keine Jeans, kurze Hose. Soll ich dir sagen, warum? Weil die unbequem sind. Weil die sind ja trotzdem genauso dick und fest wie eine Jeans. Also die sind nicht sommerlich. Wenn man als Mann bei Hülya landen will im Sommer, was ist Best Practice? Was zieht man dann an? Untenrum.
2: In der Regel eine lange Hose.
1: Ja, ist warm. Willst du im Sommer so einen Freund haben, der die ganze Zeit so ölend neben dir steht, der dem ultra heiß ist, so, oh.
2: Ja. Hey, wer schön sein will, muss leiden. So.
1: Okay, das stimmt. Das,
2: ja? Siehst du, das ist ja das Problem. Ich habe ja recht mit der Sache. Wie lösen wir das? Vielleicht kannst du ja Männer dazu motivieren, das nicht zu machen. So ein Shoutout. Hey, Boys, keine Jeans-Shorts.
1: Unter Bros. Hey, Bros. Hey, Bros. Unter Männern, lass doch mal die Jeans-Shorts weg, oder?
2: Ja, so? Zum Beispiel?
1: Okay, ein Applaus für Hülya, bitte.

So, ich habe ein kleines Ratespiel für euch. Ich bin Janina und ihr habt eins FDG. Und ich will wissen, wofür steht die Abkürzung TS? Ja, okay, den Burger meine ich nicht. Der Film Toy Story wird mit TS abgekürzt. Und Taylor Swifts Initialen sind zufälligerweise auch TS. That's a match, haben sich die Macher des neuen Toy Story Films auch gedacht. Und deswegen haben sie Taylor Swift für die Titelmelodie angefragt. Ey, stellt man sich so einfach vor, wäre auch geil, wenn es so schnell gehen würde. Aber sie haben natürlich Taylor Swift auch genommen, weil ey, wenn nicht sie den perfekten Country-Song für den

Song ist sie ausnahmsweise back to the roots gegangen. Und ja, es ist eine Ausnahme musikalisch, aber ich bin ehrlich, ich finde, sie könnte ruhig wieder ein bisschen mehr Country machen. Also ich finde, es steht ihr voll gut, es ist so voll authentisch und anscheinend geht's ja auch voll leicht von der Hand, weil Taylor Swift hatte bei X geschrieben, dass sie diesen Song innerhalb von nur 8 Stunden komplett geschrieben hat. Und diesen Country-Banger spiele ich euch jetzt. Hier ist der Titelsong vom neuen Toy Story-Film. Das ist I Knew It, I Knew You.

0: Wenn es von eurem Lieblingsfilm endlich den zweiten Teil gibt, Leute, in dieses Gefühl müsst ihr euch jetzt mal kurz reinversetzen, weil so fühlt sich das gerade für Bücherfans an. Es gibt nämlich jetzt die heiß ersehnte Fortsetzung von dem Buch Silver Elite. Auf BookTok sind letztes Jahr wegen dieses Hype-Buches wirklich alle komplett durchgedreht und Digi-Kollegin Simone hat sich die Fortsetzung Broken Dove jetzt auch schon reingezogen. Also erstmal für alle, Simone, die es nicht mitbekommen haben. Worum geht es in dieser Buchreihe?
1: Ja, also es ist im Prinzip eine Dystopie mit fantastischen Elementen, aber auch viel Spice und Romance. Wir haben hier so eine dystopische Welt, wo nach einem Krieg durch freigesetzte Strahlung einige Menschen besondere Fähigkeiten besitzen, wie zum Beispiel Telepathie. Diese Leute werden von der aktuellen Regierung aber unterdrückt und gejagt und zu ihnen gehört Wen. Sie ist so eine richtige Badass-Hauptprotagonistin und die wird dann in so ein militärisches Ausbildungsprogramm gesteckt und fängt dann da eine heiße Affäre mit dem Captain an. Problem: Dieser Crossredden ist der Sohn des tyrannischen Generals.
0: Okay, also eigentlich heißt das, zählt er zu seinen Feinden oder wie?
1: Ganz genau, das ist sozusagen auch das große Dilemma dann in Band 2. Und Wen flüchtet auch zu der Gruppe, die die aktuelle Regierung stürzen will, zu der er ja quasi gehört. Und da geht es auch wirklich immer wieder um so die Frage, gibt es eigentlich überhaupt eine gute Seite, wenn beide Seiten zahlreiche Opfer in Kauf nehmen, um an ihr Ziel zu kommen und auch um sozusagen jeweils die anderen so zu Menschen zweiter Klasse zu degradieren.
0: Wow, okay, ganz schön harter Stuff. Dann hat das Buch ja auch noch 800 Seiten. Würdest du sagen, lohnt sich das zu lesen?
1: Hat sich auf jeden Fall gelohnt. Ich fand den ersten Teil schon super und der zweite Teil ist wirklich voller spannender Überraschungen. Konnte ich am Ende nicht mehr aus der Hand legen und habe wirklich gestern bis tief in die Nacht gelesen.
0: Wow. Okay, Broken Dove von Danny Francis. Die Fortsetzung vom BookTok-Hype Silver Elite könnt ihr ab sofort kaufen.

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1: Um 13 Uhr mit Lisa Bertram
2: und Mathis Jungblut. Beim Fliegen kann ja mal was schief gehen, Koffer weg, Flieger verspätet sich oder fällt ganz aus oder man merkt erst am Flughafen, dass man zu wenig Gepäck gebucht hat und muss dann extra zahlen.
1: Damit man nicht mehr ganz so viele böse Überraschungen erlebt, haben die EU-Länder jetzt neuen Regeln zugestimmt und das sind mal ein paar davon.
2: Man bekommt leichter Geld, wenn Flüge gestrichen werden oder sich stark verspäten, denn die Airlines müssen zum Beispiel innerhalb von 4 Tagen erklären, was man dafür machen muss und sie müssen die Entschädigung dann auch schneller zahlen.
1: Und beim Buchen soll von Anfang an der Preis mit Handgepäck angezeigt werden. Damit soll man Flugpreise besser vergleichen können.
2: Schreibfehler auf Tickets müssen kostenlos korrigiert werden. Vorher musste man zum Teil bezahlen, wenn man beim Buchen Vertipper hatte, zum Beispiel beim Namen.
1: Und gelten sollen die neuen Flugregeln wahrscheinlich ab Mitte nächsten Jahres.
2: Im NRW-Landtag waren die extrem heißen Tage Ende Juni Thema. Im Mittelpunkt standen Todesfälle in NRW-Kliniken und was die mit der Hitze zu tun haben.
1: In einem Krankenhaus in Leverkusen waren 12 Menschen gestorben. Laut Gesundheitsminister Laumann haben die Behörden sich inzwischen die Klinik angeschaut. Er spricht von gravierenden Ergebnissen, Details hat er aber nicht genannt.
2: In NRW gibt es seit letztem Jahr neue Stellen, an die man sich bei Diskriminierung wenden kann. Jetzt kam eine Bilanz, knapp 600 Vorfälle wurden gemeldet.
1: Ein großer Teil davon ist auf Straßen oder in Parks passiert. Joanna ist Antirassismus-Trainerin und findet, dass sich mehr Menschen einmischen sollten.
3: Wenn man sich den öffentlichen Raum anguckt, sieht man, was da passiert. Und da gibt es wenig Menschen, die aktiv werden und sagen, hey, hier nicht oder hör auf, ne?
1: Laut den Berichten wurden Betroffene oft von Fremden angegangen.
2: Der deutsche Autobauer VW steckt schon länger in einer Krise. Jetzt hat der Chef konkret gesagt, wie viele Leute ihren Job verlieren könnten. Die Rede ist von bis zu 50.000 weiteren Stellen, wenn nicht noch anders bei VW gespart wird.
1: An der Kölner Uni läuft ein Protest gegen eine neue Einrichtung, an der Fachkräfte für die Politik und Verwaltung ausgebildet werden.
2: 1Live-Reporterin Lena Wensch an der Uni sagt, der Protest richtet sich auch gegen Kanzler Merz, der ist zur Eröffnung da.
4: Die Proteste richten sich aber auch gegen Friedrich Merz selbst. Die AStA sagt, dass unter seiner Regierung soziale und gesellschaftliche Errungenschaften zurückgedreht würden.
2: Die Studierendenvertreter vom AStA finden, die Bundesregierung kürze zu viel in sozialen Bereichen, während Geld in die Rüstung fließt.
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1: Das ist den ganzen Tag sonnig. Später könnte es zwischen dem Bergischen und dem Sauerland einzelne Hitzegewitter geben. Dazu in Bielefeld 30 Grad, in Iserlohn und Remscheid 31 und in Frechen und Herne 32 Grad.
2: Es bleibt die ganze Woche tagsüber hochsommerlich mit warmen Nächten. Zum Wochenende wird's dann ein bisschen kühler.
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0: Ey, dieser Song hier, ne? Der ist ja von Mozart. Eine kleine Nachtmusik, sind wir alle schon zu abgegangen. Aber wusstet ihr auch, dass Mozart eigentlich gar kein Komponist war? Habe ich aus einer sicheren Quelle, Leute. Kampf der Reality Stars auf RTL Plus.
1: Also ich kenne keinen Philosoph. Was ist das jetzt genau?
2: Wir kennen alle Goethe, wir kennen Beethoven, Mozart. Das waren ja alles Philosophen der Zeit, der Antike, des Expressionismus.

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Hoffe, euch geht's gut. So, ich weiß nicht, was bei euch im Keller steht. Bei mir ganz viel alte Umzugskartons und einfach Müll, to be honest. Bei manchen stehen Mikrofone und Popschütze und ein ganzes Aufnahmestudio. Blumengarten jetzt für euch. Die ersten Songs, damals aufgenommen im Keller von Samuels Eltern. Mit Matratzen und Bettdecken an den Wänden, um den Sound besser zu machen. Mittlerweile alles ein bisschen mehr Hochglanz bei den beiden. Und mit diesem Track mittlerweile weltweit viral. Die Amis lieben diesen Track gerade. Das ist gut genug mit Kitschkrieg und Shirin David jetzt in 1 Live Digi.

0: So, geht ihr diese Woche noch ins Kino oder nicht? Das wollen wir mal eben klären hier in 1Live.de. Denn Vaiana ist zurück im Kino. Ihr kennt diesen Animationsfilm, absoluter Classic aus dem Jahr 2016, ist jetzt zurück und zwar als Real-Life-Version mit The Rock als echte Maui und Marcel aus dem Digi-Team mit dem Hot-Tag, unnötigster Film des Jahres?
1: Hey, ja, wobei ich gleich schneller zurückrude, als es Vaiana je konnte. Also es roch für mich halt einfach nach Geldscheffel, nach Ausschlachtung von Erfolg, aber ich muss sagen, diese Version funktioniert.
0: Ja, The Rock hat ja auch im Original den Charakter Maui schon gesprochen. Jetzt spielt er ihn, also irgendwie, es passt schon zusammen, ne?
1: Es passt komplett und es ist ja auch ein bisschen seine echte Lebensgeschichte, hat mir Dwayne Johnson erzählt.
2: It is a way to reconnect with my own roots and Maui is inspired by my grandfather.
1: Maui ist angelehnt an seinen eigenen echten Großvater und ich hatte halt generell so ein bisschen Angst, dass es mit ihm jetzt ein bisschen albern wird, aber nein.
0: Also ruderst du doch wieder so ein bisschen zurück, oder?
1: Ja, wobei das ist tatsächlich nicht der Grund. Ich habe nämlich erst im Film begriffen, wie wichtig das ist, dass Vaiana nicht einfach jetzt nur so eine Animationsfigur bleibt. Der Film, die Figur, das hat so eine Bedeutung für die polynesische Kultur, dass damit Katie Lagaaya, jetzt eine 19-Jährige mit samoanischen Wurzeln, auch im Realfilm so liefern kann, plus Dwayne Johnson. Das ist der Grund, warum dieser Film niemals der unnötigste Film des Jahres sein könnte. Die ganze Story hat ihre eigene Magie, das funktioniert auch total als Live-Action-Version und dass man das jetzt besser finden muss, das hat ja auch niemand gesagt.
0: Hat niemand gesagt. Bisschen Nostalgie-Gefühle für euch diese Woche im Kino, wenn ihr Lust habt, Vaiana ist jetzt als Real-Life-Version im

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1: Es ist 14 Uhr, wir sind Lisa Bertram
2: und Mathis Jungblut. Und wir starten mit etwas, worüber sich Raucherinnen und Raucher ärgern werden. Tabak wird wohl teurer. Die Steuer darauf soll noch ein bisschen mehr steigen als bisher geplant.
1: Im nächsten Jahr soll eine Packung Zigaretten im Schnitt 9,10 Euro kosten. Und bis 2030 steigt der Preis dann noch mehr auf fast 12 Euro die Packung.
2: Die Tabaksteuer betrifft nicht nur klassische Zigaretten. Auch Vapes oder Shisha-Tabak werden dadurch teurer. Da sind aber noch nicht so konkrete Preise klar.
1: Eigentlich hatte die Regierung letzte Woche beschlossen, wie stark die Tabaksteuer nach oben gehen soll. Und jetzt berichtet das Redaktionsnetzwerk Deutschland aber, dass die Sätze noch stärker steigen.
2: Mit der höheren Tabaksteuer will der Staat einmal Leute vom Rauchen abhalten und dann auch noch mehr Geld einnehmen. Im Jahr rund 800 Millionen Euro. Das soll auch in die Versorgung von Krankenhäusern fließen.
1: In Oldenburg in Niedersachsen kommt es bald zu einem Prozess in einem Fall, der in ganz Deutschland Schlagzeilen gemacht hat. Es geht um die tödlichen Schüsse auf einen 21-jährigen Schwarzen.
2: Angeklagt vor dem Landgericht Oldenburg ist ein Polizist, der sagt, dass es Notwehr war. Er hatte dem 21-jährigen Lorenz in den Rücken geschossen.
1: Die EU-Länder haben das Go für mehr Fluggastrechte gegeben. Damit sollen Reisende leichter an ihre Entschädigung kommen, wenn ein Flug zu spät ist oder gestrichen wird. Die neuen Regeln gelten wohl ab Mitte nächsten Jahres.
2: In Castrop-Rauxel ist ein Weltrekordversuch gescheitert. Im Stadion sollte es das längste Porträt-Fotoshooting der Welt geben.
1: Mindestens 1025 Menschen hätten sich direkt nacheinander fotografieren lassen müssen, aber nach 500 waren nicht mehr genug da. Eine Sammlung aller Fotos soll im Rathaus in Castrop-Rauxel ausgestellt werden.
2: Eine Äußerung im ZDF-Fernsehgarten zu Pokémon-Karten hat auf Social Media für einen Aufschrei gesorgt. Jetzt hat sich Moderatorin Andrea Kiewel dafür entschuldigt.
1: Sie hatte in der Sendung eine japanische Karte als chinesisch bezeichnet und dann noch abwertend die chinesische Sprache nachgemacht. Kiewel bedauert das und sagt, es sei keinesfalls rassistisch gemeint gewesen.
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2: Das geht schnell. Viel Sonne heute und kaum Wolken. Dazu wieder warm oder heiß in Warendorf und Soest 31 Grad. Meerbusch und Bergheim kommen auf 32 und in Jülich werden es 33 Grad.
1: Bis zum Ende der Woche bleibt es hochsommerlich mit heißen Tagen und warmen Nächten. Zum Wochenende wird es dann etwas kühler und wechselhafter.
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2: Über 90 Kilometer Stau und hier braucht ihr am längsten A1 Dortmund Richtung Köln. Zwischen Burscheid und Köln-Niel 6 Kilometer Stau, da braucht ihr eine halbe Stunde mehr. A3 Köln Richtung Oberhausen zwischen Duisburg-Wedau und dem Kreuz Kaiserberg. Auch da eine Viertelstunde plus 5 Kilometer Stau. Die A4 Aachen Richtung Olpe ist zwischen Kreuz Köln-West und Köln-Eiffeltor wegen Bauarbeiten noch bis Donnerstagabend gesperrt. Und dann nochmal die A4 Olpe Richtung Aachen zwischen Kreuz Köln-Ost und Kreuz Köln-Süd. 4 Kilometer Stau wegen Bergungsarbeiten, da solltet ihr in 20 Minuten durch sein. Und dann noch zum Schluss die A44 Mönchengladbach Richtung Aachen zwischen dem Kreuz Aachen und Aachen-Brand. 4 Kilometer Stau, eine Viertelstunde plus.

0: Hey, na?
1: Hört eins live, Digi, und erzählt mir doch, was ihr wollt. Aber so Star sein, ne? Vor allem Musiker. Oh, das ist schon auch ein krasser Job. Also wie hart würde ich zum Beispiel immer sterben, allein vor Aufregung und Stress und allem. Hier die Mädels von Flow, der Girl Group aus UK. Die nehmen uns mal bei Insta ein bisschen mit. Zu dem Hardcore-Hustle nämlich, den die haben. So von Auftritt zu Auftritt. Weil kaum ist einer geschafft, steht schon der Nächste an.
2: How many hours until the next one?
3: I don't know.
2: 24.
3: In London.
2: An 11-hour flight away. Mind you.
3: It's about to get real.
1: Ja, ihr merkt schon, der Zeitplan ist so krass durchgetaktet. Ne? Nach einem 11-Stunden-Flug dann haben sie noch eine Stunde, bis wieder on stage geht.
4: Right, guys, we've got 1 hour until we're leaving. Got 1 hour until we need to leave.
3: Do our hair, our makeup.
1: Ja. Und da wird das Make-up dann am Ende halt auch einfach im Auto auf dem Weg zur Location gemacht. Alles ganz schön wild und die Mädels sind dann schon auch ein bisschen durchgenudelt zwischendurch. Reagieren auch ein bisschen pissy, wenn der Manager dann zum Countdown klopft.
5: 5 minutes.
3: Oh, piss off, Robin.
1: Aber am Schluss, ne, wenn dann alles geklappt hat, dann sind sie halt auch voll happy.
3: Another crazy 72 hours in our lives.
1: Ja, es ist erst der Anfang. Sie wollen noch so viel mehr. Für mich wäre es nichts, aber ey, gut, dass die Girls das für uns durchziehen. Flow jetzt für euch in 1 Live Digi mit Lick It.
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0: Hier ist Leon1Live.de, hoffe euch geht's gut. So, das Ding mit mir an der Uni war, ich bin halt oft nicht hingegangen in die Vorlesung. Also ich bin also wirklich sehr, sehr selten hingegangen. Vielleicht ist das auch einer der Gründe, warum ich es dann am Ende nicht geschafft habe im Studium, das ist eine andere Sache. Aber das Ding ist halt, wir hatten halt auch kein Comedy-Line-Up in unseren Hörsälen. Das war ein großes Problem. Es war nicht wie bei der 1Live-Hörsaal-Comedy-Tour. Die war wieder im Juni und es hat so viel Spaß gemacht. Hat ein großartiges Line-Up dieses Mal. Und hier ein Highlight für euch aus dem Auftritt von Josefa Walter.
1: Meine Instagram-DMs sind schon ein wilder Ort, so. Aber eine Sache, die viele Frauen haben, haben mich aus irgendeinem Grund nicht so viel, und zwar Dickpics. Und ich war aber so, als ich da so gesucht habe, ich war so am Scrollen und ich habe so gesehen, ich hatte so eine Nachrichtenanfrage von so einem Typen. Der hat mir ein Foto geschickt und ich habe das Foto noch nicht gesehen, aber ich habe das Profilbild schon gesehen von dem Typen und das war so von unten fotografiert mit Sonnenbrille und so. Und ich dachte so, ah, da kommt ein Penis. Und ich war richtig ein bisschen aufgeregt. Ich dachte so, oh, mein erstes Dickpic, geil. Was macht man da so? Ich war kurz davor, alle meine Freundinnen einzuladen für eine Penis-Reveal-Party. So, woo! Großer Penis, kleiner Penis, kleiner Penis. Oh, Konfetti, yay. Yeah. Keine Ahnung. Danke, Schwester. Appreciate it. Und dann habe ich dieses Foto geöffnet. Und dann war es ein Spendenaufruf. Für die Not-OP von einer Katze. Am Penis.

0: Wenn ihr auf dem Weg seid zum Festival, in den Park, zum Freibad oder sonst wohin, dann könnte das ja was für euch sein. 1Live Digi hier, klar, könnt ihr auch immer hören. Aber wir haben für euch mal schöne Spiele rausgesucht, die ihr so spielen könnt mit euren Freunden, euren Freundinnen. So echte Spiele, nicht am Handy oder so. Und jetzt geht's um ein Verräterspiel. Also sowas wie Imposter, wo alle den Begriff kennen, nur einer nicht.
1: Beim Spiel Fake Artist Goes to New York muss reihum jeder auf Papier so ein Bild weitermalen. Mit jeweils einem Strich. Alle wissen, was es am Ende werden soll, nur eben dieser Fake Artist nicht. Ist super kurzweilig, ist wirklich spaßig und gibt's für knapp 15 Euro.
0: Sehr gut, das Tipp Nummer 1 hier von Joanna. Aber Joanna hat noch ein Spiel dabei, und zwar Muffin Time.
1: Das offizielle Spielziel ist, sammle als erster 10 Tantenkarten. Das inoffizielle macht deinen Mitspielern das Leben zur Hölle.
0: Oh geil, sowas liebe ich ja, ne?
1: Hier gibt's nämlich keine Zahlen oder Farben auf den Karten, sondern die sind aufgeteilt in 3 Kategorien. Wir haben Actionkarten, wir haben Konterkarten und Karten zum Fallen stellen. Zum Beispiel kann ich dann so eine Fallenkarte verdeckt vor mich hinlegen. Zum Beispiel der Spieler, der zuerst deinen Namen sagt, muss 3 Karten ablegen. Und irgendwie durch diese ganz vielen Karten ist einfach richtig viel los. Irgendwann misstraust du deinen Mitspielern, wenn sie dich nach der Uhrzeit fragen oder so. Also du weißt gar nicht mehr. Es ist super chaotisch, es ist super lustig und kriegt man auch für knapp 16 Euro.
0: Geil, das mag ich. Also, große Empfehlung hier von Joanna aus dem Digi-Team für 2 Spiele. Einmal Muffin Time und Fake Artist Goes to New York.

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1: Um 15 Uhr mit Lisa Bertram
2: und Mathis Jungblut. An der Uni Köln gibt's gerade Besuch von einem wichtigen Politiker, der kommt aber nicht bei jedem gut an. Bundeskanzler Merz ist zu Gast und Studierende protestieren deswegen seit heute Mittag vor dem Uni-Gebäude. Die Polizei spricht von über 1200 Teilnehmern.
1: Merz ist eigentlich in Köln, weil er eine neue Einrichtung der Uni einweiht. Die Proteste der Studierenden richten sich aber vor allem gegen die Politik der Bundesregierung. Deswegen ist auch Kiam heute gekommen.
3: Ich glaube, wir jungen Leute, sowohl Studierende als auch aus anderen Bereichen, leiden da im Moment besonders drunter.
2: Letzte Woche hat die Regierung zum Beispiel ein großes Sparpaket im Gesundheitsbereich beschlossen. Das betrifft unter anderem die Psychotherapie. Es gab aber auch schon Kürzungen im sozialen Bereich, wie zum Beispiel bei der Jugendhilfe oder der Grundsicherung.
1: Die Studievertretung kritisiert auch, dass das BAföG nicht wie geplant in diesem Wintersemester erhöht wird und stattdessen mehr Geld in Rüstung fließt.
2: Diesel und Benzin sind wieder teurer geworden. Am Mittag hat zum Beispiel E5-Benzin über 2,20 Euro den Liter gekostet. Der Rohölpreis ist durch den Krieg zwischen den USA und Iran wieder gestiegen.
1: Die extreme Hitze im Juni war für viele Menschen in Deutschland extrem gefährlich. Nach Angaben der DLRG sind allein in dem einen Monat 99 Menschen ertrunken, davon die meisten in NRW 22 Menschen. Die Lebensretter sagen, dass man die Gefahr an Flüssen und Seen nicht unterschätzen darf.
2: Deutschland hat zusammen mit anderen Ländern und Organisationen fast 900 Millionen Euro gesammelt für den Wiederaufbau des Gazastreifens.
1: Das Geld soll vor allem dafür genutzt werden, um zum Beispiel Trümmer und Müll zu entsorgen, aber auch Krankenhäuser wieder aufzubauen. Der Gazastreifen ist nach dem Krieg mit Israel größtenteils zerstört.
2: Die Bundesregierung will die Tabaksteuer wohl stärker erhöhen als eigentlich geplant. Das Redaktionsnetzwerk Deutschland berichtet darüber und beruft sich auf das Finanzministerium.
1: Bis 2030 soll der Preis für eine Packung Zigaretten auf fast 12 Euro steigen. Das wären rund 40 Cent mehr als bisher bekannt war. Grund ist wohl eine Lücke im Bundeshaushalt.
2: Über den sterbenden Wal in der Ostsee gab es schon viele KI-Videos. Jetzt wurde seine Geschichte auf der Bühne aufgeführt. Ein Hamburger Theater hat am Wochenende das Stück Timmy, die Hope stirbt zuletzt zum ersten Mal gezeigt.
1: Der Regisseur sagt, er wollte damit den Medienhype durchleuchten. Satire war auch dabei. Am Ende wurde im Theater der Song Sprengt den Wal gespielt.
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2: Das bringt den ganzen Tag Hochsommer, dazu in Lemgo und Schleiden 30 Grad. Lünen und Krefeld kommen auf 31 und in Bedburg kommen wir auf 32 Grad.
1: So bleibt es auch die ganze Woche. Morgen kann es im Bergland nachmittags Hitzegewitter geben. Erst zum Wochenende wird es etwas kühler und wechselhafter.

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1: Hello, hier ist Lisa Nelsalf Digi. Eishockey, ne? Eishockey ist ein Ding für sich. Der einzige Sport, bei dem man alles stehen und liegen lässt, um sich absichtlich mitten auf dem Eis auf die Fresse zu hauen. What the fuck? Wird ja auch gerade in super vielen Serien und Büchern auseinandergenommen, dieser Sport, um die feuchten Träume von Frauen und Männern stillzulegen. Check ich bis jetzt nur so halb. Was ich aber jetzt checke, seitdem ich hier diese People in der NDR Nordreportage gesehen habe: Eishockeyspieler sind hart im Geben und im Nehmen.
2: Tor für die Hannover!
3: Es ist die schnellste Mannschaftssportart der Welt und die schönste.
4: Deswegen. Es ist einfach härter, es ist einfach
3: schneller. Du hast kein Mimimi.
4: Wir hoffen natürlich, dass die Spieler keiner sich verletzt. Aber selbst wenn einer einen Puck in die Fesse bekommt, in Hamm war das zum Beispiel so, der hat 3 Zähne verloren am Freitag. Der ist mal kurz getackert worden und hat weitergespielt.
3: Autsch. Jawohl.
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Okay, weiter geht's mit Olivia Rodrigo. Ich finde, das Geile bei Olivia Rodrigo ist, ihr könnt irgendeinen Song von ihr anmachen, wenn ihr euch einfach ein bisschen verliebt fühlen wollt. Obwohl ihr noch nicht mal verliebt seid. Ihre Musik hat irgendwie oft so diesen Liebes-Rage-Vibe, dieses Herzschmerz, Bittersüße. Ihr seid verliebt, aber auch ein bisschen pissed auf die Person. Transportiert sie immer sehr, sehr gut. Angeblich hat sie an diesem Track hier sehr, sehr lange gesessen. 18 Monate. Kein Song von ihr hat so lange gedauert. Und es ist auch ein geiler Song. Ich liebe diesen Kontrast zwischen super laut und dann wird super leise. Sehr, sehr gut. Das ist Olivia Rodrigo mit Stupid Song. Jetzt hier in 1Live.de.

0: Also könnt ihr euch eigentlich merken, wenn dieser Name hier auf einer Serie steht, dann bekommt ihr Herzklopfen abends auf dem Sofa beim Gucken. Harlan Coben ist ein Thriller-Autor, ist für viele geile Serien verantwortlich und jetzt gibt es eine neue, die heißt Nur für dein Leben. Da geht es um einen Vater namens David, der muss ins Gefängnis lebenslang, weil er angeblich seinen Sohn ermordet hat. Aber dann taucht ein Foto auf und ihm wird klar, sein Sohn ist noch am Leben und wurde wahrscheinlich entführt. Jochen aus dem Digi-Team hat die Serie für uns geguckt. Ist sie wirklich so spannend, wie sie klingt, Jochen?
1: Also ist schon spannend. Also kurz danach versucht dann nämlich auch jemand direkt David umzubringen.
2: Hilfe! Es ist vorbei, Marcus. Es ist vorbei. Wieso wollen Sie mich umbringen? Ich habe keine Wahl. Ich brauche das Geld. Wessen Geld?
1: Gute Frage. Um das rauszufinden, bricht er danach aus dem Gefängnis aus. Heißt, ab da ist er auch die ganze Zeit auf der Flucht und versucht dann währenddessen irgendwie die Wahrheit rauszufinden.
0: Okay.
1: Und wir sind auch in der ersten Folge.
0: Okay. Ja, achso, das ist alles in der ersten Folge. Dass am Anfang schon direkt so viel Krasses passiert. Wow.
1: Man wird komplett ins kalte Wasser geworfen. Das ist krank. Also du kriegst auch direkt so ein halbes Dutzend Charaktere von Latz geknallt. Deren Backstory gibt's dann später irgendwann.
0: Steigt man da überhaupt noch durch?
1: Man kriegt es hin. Aber manchmal dachte ich mir echt so, das macht gerade nicht so viel mit mir, weil ich kenne dich seit zwei Szenen bei so manchen Charakteren. Und es ist schade, weil die spielen eigentlich alle echt ziemlich gut und leider machen Charaktere auch immer mal wieder so ein bisschen nicht nachvollziehbaren oder einfach straight up dummen Scheiß, damit die Handlung passieren kann. Das ist ein bisschen doof. Trotzdem, nicer Thriller, gerade wer sowas wie In ewiger Schuld mag, das ist eine andere Harlan Coben Serie und die war sehr erfolgreich.
0: Also überzeugt euch selbst, neue Serie von Harlan Coben, Nur für dein Leben, läuft ab jetzt auf Netflix.

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1: Um 16 Uhr mit Mathis Trapp
2: und Mathis Jungblut. Wir sprechen zuerst über Beleidigungen, Pöbeleien und Anfeindungen aufgrund von Hautfarbe, Sexualität oder Religion. Das hier hat zum Beispiel Lubnai erlebt.
3: Und beim Vorbeigehen habe ich dann mir hinterherrufen gehört, sowas wie du Bombenlegerin.
2: Und das hier Roxana.
4: Das eher grundsätzlich.

0: Roma und Sinti vermieten würden. Man sollte doch die Stadt mal von uns säubern.
1: Heute wurden in NRW Jahresberichte von mehreren Meldestellen veröffentlicht. Da können Leute sich melden, die etwas wie Roxana oder Lubna selbst erlebt oder mitbekommen haben. Diese Diskriminierungsstellen sind letztes Jahr im März an den Start gegangen. Die gibt's online beim Land NRW.
2: Insgesamt wurden fast 600 Vorfälle gemeldet. Besonders oft betroffen sind Frauen. Die meisten Meldungen gab es im Zusammenhang mit Queerfeindlichkeit, also zum Beispiel Leute, die Gewalt bei einem CSD erfahren haben.
1: Was auffällt, viele Meldungen gab es zu Vorfällen, die im öffentlichen Raum passiert sind, im Park, in der Fußgängerzone oder beim Feiern. Deswegen fordern viele Betroffene, dass man einschreitet, wenn man was mitbekommt.
2: Im NRW-Landtag waren die extrem heißen Tage Ende Juni nochmal Thema. Es ging um Todesfälle in NRW-Kliniken. Allein in Leverkusen sind 12 Menschen gestorben.
1: Gesundheitsminister Laumann hat schon gesagt, Geld für mehr Klimaanlagen in Kliniken ist nicht da.
3: Wir haben im Landeshaushalt zurzeit in meinem Haushaltsplan keine Mittel, um jetzt ein Sonderprogramm Klimaanlagen in nordrhein-westfälischen Krankenhäusern zu fördern.
1: Behörden haben sich die Krankenhäuser inzwischen angeschaut und dabei Mängel gefunden, was genau haut Laumann nicht gesagt.
2: In Köln hat ein Besuch von Bundeskanzler Merz für Proteste gesorgt. Merz hat an der Uni ein Forschungszentrum eröffnet, wo auch Führungsleute für die Politik ausgebildet werden sollen. Vertreter der Studierenden kritisieren, dass da auch Firmen Einfluss haben könnten.
1: Andere haben sich über die Politik von Kanzler Merz beschwert, zum Beispiel über Kürzungen im sozialen Bereich. In Castrop-Rauxel ist ein Weltrekordversuch gescheitert. Im Stadion sollte es das längste Porträt-Fotoshooting der Welt geben.
2: Mindestens 1025 Menschen hätten sich direkt nacheinander fotografieren lassen müssen. Aber nach 500 waren nicht mehr genug da. Eine Sammlung aller Fotos soll im Rathaus in Castrop-Rauxel jetzt ausgestellt werden.
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1: Und es geht schnell, viel Sonne und kaum Wolken, dazu noch 31 bis 33 Grad.
2: Bis zum Ende der Woche bleibt's sommerlich mit heißen Tagen und warmen Nächten. In Menden kommen wir auf 29 Grad, Coesfeld und Wermelskirchen schaffen 30 und in Kerpen und Viersen kommen wir auf 32 Grad. Zum Wochenende wird's dann ein bisschen kühler und wechselhafter.
5: Was geht ab? Hier ist Leo. Hoffe, euch geht's gut. So, passt auf, über 20.000 Leute haben am Wochenende eine Sache gemacht und stehen damit jetzt im Guinness-Buch der Rekorde. Crazy. Worum es geht, klären wir gleich nach Bad Bunny, DTMF in 1 Live Digi.

0: 1FDG mit Leo. So, ich weiß nicht, wann ihr das letzte Mal auf einem Arena-Konzert wart, aber meistens erkennt ihr ja schon, wer on stage ist, wenn ihr vorher U-Bahn fahrt. Das wahre Konzert findet immer vorher statt in den Öffis. Mr. Worldwide, also Pitbull, hat ein legendäres Konzert gespielt im Hyde Park in London. Tausende Fans haben sogar einen Weltrekord aufgestellt an dem Abend. Die Challenge war die größte Versammlung von Menschen mit Glatzenkappen. Habt ihr bestimmt schon gesehen. Also das passiert auf jedem Pitbull-Konzert. Die haben diese Glatzen, Latex-Kappen, Glatzen auf dem Kopf. Haltet euch fest, so viele waren's.
1: 22.141.
2: Wow.
1: Congratulations.
2: Yeah.
1: You are officially amazing.
0: Und das Geile ist, Pitbull hatte richtig Unterstützung. Da sind so Leute rumgelaufen und haben mit Klickzählern erstmal alle Glatzen gezählt und auch überprüft, ob die wirklich fest am Kopf sitzen. Und sogar die Stars haben mitgemacht. Also Kesha war ja da, hat mit Pitbull Timber performt auf der Bühne, hatte dann auch noch eine Latexglatze an dem Abend. Pitbull ist jetzt also ein Weltrekordhalter und er kann es selbst nicht glauben.
3: Tell you what, I'm speechless at this point, but I can't tell you this much. I say it to the Baldies all the time in the shows, when y'all put on them ball caps, you know you're about to have the time of your life. And now you're officially in the Guinness Book of World Records.

Okay, ich glaube, wir brauchen ein bisschen Becky G bei diesem Wetter. Dieser Song ist richtig schlecht für meine mentale Gesundheit, weil der macht süchtig auf einem unnormalen Level. Ich weiß nicht, was es ist mit dem Rhythmus von diesem Song. Das ist so crazy. Das ist so richtig so ein fieser Lars Ketchup-mäßiger Rhythmus, der einfach nicht mehr aus eurem Kopf rausgeht. Es ist auch der erste komplett spanische Song von Topic. Also ich finde so dieser Latin-Vibe passt richtig gut zu den Beats von Topic mit Vocals von Becky G. Das ist Sorry Papi jetzt für euch hier in 1Live Diggy.

Das ist Another Vibe von Luciano hier in 1Live.de. Wir müssen mal kurz sprechen über Eiswürfel. Weil wenn es um Eiswürfel geht, dann gibt's nur eine richtige Entscheidung. Und mein Take ist, die meisten von euch machen's falsch. Wir müssen das mal klären in den nächsten 20 Minuten hier in 1Live.de.

0: Okay, Stichwort Eiswürfel, ne? Mein Take ist, viele von euch machen es falsch. Und Stella aus der Digi-Regie, du machst es auch falsch.
1: Quatsch, was redest du? Ich mach das nicht falsch.
0: Okay, wir hatten gerade so einen kurzen Eiskaffee-Moment. Wir haben immer so ein Meeting, so um 13 Uhr. Und Stella, erzähl du doch mal, was passiert ist.
1: Ja, also Leo meinte dann auf einmal plötzlich, in Eiskaffee gehört richtig viel Eis rein.
0: Also wir haben eine Kollegin getroffen, die hatte einen Eiskaffee dabei, habe ich gedacht, der sieht gut aus, weil da ist viel Eis drin. Mein Problem ist nämlich, wenn du einen Eiskaffee bestellst mit so 3 Eiswürfeln und nach 2 Minuten sind alle geschmolzen. Deswegen ist mein Take, du brauchst so 30 Eiswürfel in einem Eiskaffee.
1: Aber dann hast du doch gar nichts mehr vom Kaffee. Ist ja nur noch Eis. Oder am besten dann am Ende Wasser.
0: Nee, der schmilzt doch dann so ganz langsam und dann hast du irgendwann so die perfekte Menge Wasser und dann ist er auch schön kalt. Weil wenn du 3 Eiswürfel hast, dann hast du einen lauwarmen Kaffee. Dann kannst du auch einfach einen heißen Kaffee machen und ihn stehen lassen.
1: Nee, also ich bin schon eher Team wenig Eis. Also da verstehe ich dich nicht. Sorry.
0: Okay, wann feierst du Geburtstag?
1: Ich habe im Winter Geburtstag, im Dezember.
0: Bin froh, dass ich nicht eingeladen bin. Aber gibt's wahrscheinlich eh keinen Eiskaffee.
1: Doch.
0: Auch im Winter Eiskaffee. Also, mein Tag ist, ihr macht das alle falsch.

0: POV, eure Urlaubsplanung geht in die finale Phase.
1: Köpfe mit Nägeln machen wir heute.
2: Oh, scheiße, ich will jetzt keine Köpfe mit Nägeln machen.

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1: 17 Uhr, hier sind Mathis Trapp
2: und Mathis Jungblut. Bei der Bahn wird es langsam schwer, einen Überblick zu behalten darüber, was in der NRW gerade alles nicht läuft. Wir versuchen es mal für eine Stelle mit besonders vielen Problemen aufzudröseln.
1: Auf der Strecke zwischen Köln, Wuppertal und Hagen macht eine Brücke Probleme. Da können Züge gerade nur eingleisig fahren. Deswegen gibt es viele Ausfälle und Verspätungen in Wuppertal und Umgebung. Das ist am Freitag aufgefallen. Eigentlich sollte von dem Tag an vieles wieder besser laufen in der Region.
2: Denn die Strecke Wuppertal-Köln war monatelang gesperrt, weil sie generalsaniert wurde. Am letzten Tag der Sperrung hat man dann aber die marode Brücke entdeckt. Die wird jetzt repariert. Wann das fertig ist, ist nicht klar.
1: Außerdem gibt es noch eine Stelle zwischen Hagen und Wuppertal, an dem die Züge nicht so schnell fahren dürfen. Deswegen gibt es gerade zum Teil Umleitungen. Das soll aber in der Nacht wieder normal laufen.
2: Die Behörden in Litauen haben eine 17-Jährige nach Deutschland ausgeliefert. Sie soll Anfang des Jahres einen gleichaltrigen Schüler in Castrop-Rauxel

0: Axel mit einem Messer ermordet haben.
1: Die 17-Jährige hatte erst behauptet, es war Notwehr und durfte deswegen gehen. Sie ist dann nach Litauen abgehauen und wurde da letzten Monat festgenommen. Sie sitzt jetzt in Haft im Ruhrgebiet.
0: In NRW haben 4 neue Meldestellen für Diskriminierung ihre erste Bilanz vorgelegt. Ihnen wurden im letzten Jahr fast 600 Vorfälle gemeldet. Die meisten waren queerfeindlich und fanden in der Öffentlichkeit statt.
1: Es gab auch viele Meldungen wegen Rassismus gegen schwarze und asiatische Menschen und Muslime. Die USA und der Iran kämpfen wieder gegeneinander.
0: Jetzt geht es wieder um die wichtigen Transportwege für Öl und Gas in der Region. US-Präsident Trump will Druck auf den Iran machen und iranische Schiffe und Häfen wieder blockieren.
1: Von anderen Schiffen, die durch die wichtige Straße von Hormus fahren, will er eine Art Schutzgebühr nehmen.
0: Wenn ein Flug deutlich verspätet ist oder gestrichen wird, muss in Zukunft schneller informiert werden und es gibt weiter eine Entschädigung.
1: Die EU-Länder haben 9 Regeln zugestimmt, die in gut einem Jahr gelten. Sie betreffen auch die Buchung. Da muss dann von Anfang an der Flugpreis inklusive Handgepäck angezeigt werden.
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0: Das bleibt auch heute sonnig mit nur wenigen lockeren Wolken und dazu 23 bis 32 Grad. Im Sauerland kann es ab und zu noch Hitzegewitter geben.
1: Morgen dann wieder Sonne. Nachmittags kann es vor allem im Bergland teils kräftige Gewitter geben. Dazu werden es in Bad Salzuflen 28, in Bonn und Hagen 31 und in Grevenbruch und Eschweiler bis 33 Grad. Und so geht's dann die Woche weiter.
3: Okay, wir müssen mal eben sprechen über den deutschen Tennisspieler Alexander Zverev, weil der Wimbledon verloren hat. Aber was viele nicht wissen bei Wimbledon, selbst wenn du verloren hast, hast du eigentlich gewonnen. Ich sage euch gleich warum.

0: Montagabend in 1 Live Digi. Also einzige Chance für uns ist jetzt eigentlich Tour de France. Weil Fußball-WM verkackt und jetzt Tennis verkackt. Aber hey, wenigstens sind wir zweiter Platz geworden bei Wimbledon. Alexander Zverev hat's bis ins Finale geschafft. Das ist ja auch schon mal special. Und dann verloren gegen Jannik Sinner aus Italien. Aber das Gute ist ja, wenn du bei Wimbledon verlierst, dann gewinnst du eigentlich trotzdem. So richtig Verlierer gibt's da nicht. Weil selbst für den zweiten Platz gibt's über 2 Millionen Euro Preisgeld. Also da verliere ich gerne. Zverev war übrigens erst so ein kleines bisschen sassy.
1: Jannik, I don't really like you anymore. To be fair, I lost to you 9 times in a row.
0: Sagt Jannik, ich mag den nicht mehr, hab 9 Mal jetzt hintereinander gegen dich verloren. War natürlich nur ein Scherz von Alexander Zverev. Er sagt, die Niederlage war dann doch verdient.
1: First of all, congratulations to Jannik. He showed once again why he's the best player in the world.
0: Also einer der besten in der Welt, sagt er. Aber ich muss wirklich sagen, wenn es bei allen Sportarten beim zweiten Platz immer 2 Millionen Euro Preisgeld geben würde, dann würde ich dieses Jahr vielleicht auch nochmal mit einer Sportart anfangen. Ich bin für Vorschläge offen. Hier ist 1 Live Digi mit Another und 54 Ultra.

Ich bin Leo und hier ist 1 Live Digi. Ich habe wirklich lange überlegt, was die Musik von Wiz DMC so besonders macht. Einfach dieser Sound, den sonst keiner hat. Und ich habe so ein bisschen eine Antwort für mich selbst gefunden. Es ist, dass alles irgendwie ein bisschen klingt wie aus einer Traumwelt. Es klingt ein bisschen wie ein Song, den ihr in eurem Traum gehört habt. Und wenn ihr aufwacht, dann könnt ihr euch so ein bisschen noch dran erinnern, wie es geklungen hat. Aber nachsingen könntet ihr den Song nicht mehr. Das ist für mich Wiz DMC. Der macht Songs, die aus den Wolken kommen. Und das ist ein aktueller Track, Wait For You, jetzt für euch hier in 1 Live Digi.

Ihr habt gerade gesehen, Freibad-Pommes kostet bis zu 7 Euro diesen Sommer. Aber ihr wisst, was sie sagen? Freibad-Pommes heilt alle Wunden. It's

0: Ich meine, ich will jetzt nicht mit dem Downer um die Ecke kommen. Ich weiß, es ist Sommer, es ist großartiges Wetter. Hier ist 1Live.de, aber das ist das Schöne an diesem Sender, den wir gemeinsam haben, dass wir manchmal auch über ernste Themen sprechen. Und wir müssen sprechen über Abtreibung. Wir haben auf Insta diese Frau gesehen, Luise Morgeneier, die ist 31 und hatte mit 26 eine Abtreibung. Und sie spricht halt total offen darüber, hat auch ein Buch geschrieben namens Dein Körper, deine Entscheidung. Und wir hatten sie im 1Live-Digi-Interview, haben sie gefragt, wie ihr Umfeld eigentlich reagiert hat, als sie erzählt hat, Leute, ich will abtreiben.
1: Niemand hat so richtig perfekt in Anführungszeichen reagiert, wenn man das überhaupt kann. Aber das war für mich auf jeden Fall eine ganz, ganz herausfordernde Zeit, das überhaupt anderen Leuten zu erzählen. Die allermeisten Leute, denen ich es erzählt habe, die waren selber auch so ein bisschen überfordert tatsächlich mit dem Thema.
0: Weil klar, es ist immer noch voll das Tabuthema und vielleicht will man das auch nicht offenbaren und es wird einfach zu wenig drüber gesprochen. Luise hat uns auch verraten, was sie persönlich in dieser Situation eigentlich gebraucht hätte.
1: Für mich ganz persönlich wäre es am besten gewesen, wenn jemand gefragt hätte, wie es mir geht, was ich brauche und ja, einfach signalisiert, hey, ich bin hier an deiner Seite und ich unterstütze dich in allem, was du tust und entscheidest.
0: Also wenn ihr jemanden kennt, der gerade durch das Gleiche durchgeht und abtreiben will, dann nehmt euch diese Person nochmal beiseite und sagt, ey, willst du darüber sprechen?

0: Was geht ab? Hier ist Leo in 1Live.de. Ich spiele euch Amo mit Que Pasa als nächstes. Aber vorher eine kurze Wettervorhersage. Und ich muss dazu sagen, Richtigkeit ist ohne Gewähr. Aber das wurde trotzdem genauso gesendet bei unseren Kollegen von WDR 2.
1: Und warm ist auch das Stichwort für die nächsten Tage in der neuen Woche. Morgen bis zu 28 Grad und die nächsten Tage danach werden wieder immer wärmer. Stand jetzt können wir Donnerstag wieder die 30 Mark knacken.
2: Nee, die mal, 30
1: die,
2: Euro.
1: Die 30...
2: 30 Euro die macht 60 Mark.

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1: Um 18 Uhr mit Mathis Trapp
2: und Mathis Jungblut. Wir schauen auf das Thema der letzten Wochen und das wird uns auch noch ein bisschen weiter beschäftigen. Die Hitze. Heute ging es im NRW-Landtag um diese extrem heißen Tage Ende Juni.
3: Gesundheitsminister Laumann hat zum Beispiel über die Lage der Krankenhäuser gesprochen und gesagt, dass es zum Teil Mängel beim Hitzeschutz gab. Welche, hat er nicht gesagt. Mehrere Staatsanwaltschaften prüfen aber gerade zum Beispiel Todesfälle in einzelnen Krankenhäusern.
2: Hitzewarnungen müssten laut Laumann so ernst genommen werden wie Warnungen vor Unwettern. Geld für mehr Klimaanlagen in den Krankenhäusern ist aber nicht da. Das würde so schnell auch wohl nicht helfen.
4: Wir werden auch nicht in der Lage sein, von heute auf morgen alle Krankenhäuser mit Klimaanlagen auszustatten. Aber wir müssen natürlich an dem Thema Klimaschutz dran.
3: Auch der Deutsche Wetterdienst hat sich nochmal die Hitzewelle Ende Juni angeguckt. An fast allen Messstationen in Deutschland gab es Rekorde. An 54 Orten wurden über 40 Grad gemessen. Auch in den nächsten Tagen wird es wieder heiß. So heftig wie Ende Juni wird es wohl aber nicht.
2: Wichtige Politiker aus Deutschland, Frankreich und anderen Ländern beraten in Paris, wie die Ukraine im Krieg gegen Russland unterstützt werden kann.
3: Es geht vor allem um Munition für die Abwehr von russischen Raketen, die fehlt. Die Ukraine ist in den letzten Tagen deswegen heftig angegriffen worden.

0: Es gab viele Tote und Verletzte.
1: In Thailands Hauptstadt Bangkok untersuchen die Behörden, wie es zu dem Brand in einer Bar kommen konnte. Mindestens 27 Menschen sind ums Leben gekommen, über 70 wurden verletzt.
0: Vermutlich gab es einen Kurzschluss in einer Klimaanlage. Augenzeugen sagen, dass sich Feuer und Rauch schnell ausgebreitet haben. Offenbar waren Notausgänge in der Bar in Bangkok verschlossen.
1: Wer im Raum Wuppertal mit der Bahn unterwegs ist, braucht weiter starke Nerven. Die Generalsanierung der Strecke von Köln nach Hagen ist eigentlich durch. Jetzt sorgt eine kaputte Brücke für Verspätungen, Ausfälle. Wie lange noch, das ist nicht klar.
0: Bis in die Nacht gibt es laut Bahn auch weiter Probleme, weil Züge auf der neuen Strecke nach Wuppertal auf dem Schotter langsamer unterwegs sind.
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1: Das geht schnell. Viel Sonne und weiter am Abend auch warm. In Südwestfalen kann es Gewitter geben. Temperaturen gehen in der Nacht nur runter auf um die 20 Grad.
0: Bis zum Ende der Woche bleibt es hochsommerlich mit heißen Tagen und warmen Nächten. In Lippstadt morgen bis 29 Grad, in Steinfurt und Monschau 30 und in Pulheim und Essen bis 32 Grad. Zum Wochenende wird es dann etwas kühler und auch wechselhafter.
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3: Ich hoffe, euch geht's gut. Hier ist Leo in 1live.de. Ihr kennt das doch, wenn ihr so durch Netflix scrollt. Immer wieder ploppen so Spiele auf, ne? So Netflix-Spiele. Es gibt jetzt ein Netflix-Spiel, das ändert alles. Sprechen wir gleich drüber. Hier in 1live.de.

0: Und jetzt mal for real, habt ihr schon mal so ein Netflix-Game gezockt? Es gibt ja auf Netflix so Spiele, ne? Ich habe bisher nie auf ein Spiel geklickt, weil ich so gedacht habe, das ist doch safe, so wie so ein Handyspiel. Das kann doch kein geiles Game sein. Aber es gibt jetzt ein Netflix-Spiel, über das alle sprechen. Es heißt Unhinged. Wenn ihr ein Netflix-Abo habt, könnt ihr das kostenlos zocken. Joanna aus dem Digi-Team, was ist denn das für ein Game?
1: Tatsächlich ist es ein Horrorspiel, ist auch ab 18. Und hier geht's um Ava, die während einem Hurricane nicht mehr aus ihrer Wohnung rauskommt. Und als wäre das nicht schon schlimm genug, kommt es dann auch noch zu einem Stromausfall. Oh. Und ihre beste Freundin, die wohnt gegenüber, die ruft sie an und sagt, du, bist du eigentlich gerade in deinem Schlafzimmer? Und sie sagt so, nee, wieso? Ja, weil ich da jemanden stehen sehe.
2: Oh. Hi.
1: Oh mein Gott. Ja, he's coming, hide, versteck dich. Also die Atmo, muss man ganz ehrlich sagen, die ist schon krass in dem Spiel. Mhm. Gameplay-technisch ist es eher so ein interaktiver Film, wo wir ab und an mal schnell reagieren müssen. Insgesamt dauert das Ganze auch nur maximal 30 Minuten, dann laufen schon die Credits.
0: Ich muss sagen, vom Plot her klingt das schon ziemlich geil. Aber das Problem ist ja, diese Netflix-Spiele, die sind halt auf dem Fernseher, ne? Wie zocke ich denn da? Zocke ich da mit der Fernbedienung einfach?
1: Genau, also du zockst auf dem Fernseher, aber nicht mit deiner Fernbedienung, sondern hier wird dein Handy zum Controller. Ah. Dafür scannst du dann einfach den QR-Code und dann koppelt er sich mit dem Fernseher. Und auf dem Handy kannst du dann klicken, wo du hinläufst, und dein Handy wird auch zur Taschenlampe. Also das heißt, wenn du dein Handy halt in echt bewegst, dann leuchtet Ava im Spiel genau dahin.
0: Wow.
1: Und besonders creepy fand ich ja, wenn du im Spiel angerufen wirst oder eine Nachricht bekommst, dann klingelt das Smartphone halt auch in echt. Und auch die Stimme der Anrufer. Die hörst du dann übers Handy.
0: Okay, also es ist da eigentlich doch ganz geil. Also wenn es mit dem Handy gut klappt, klingt es doch nach einem geilen Game. Hat es dich denn überzeugt?
1: Ja, also ich muss sagen, bei 30 Minuten, da kannst du jetzt keine so super krass tiefe Story machen. Aber ich finde es tatsächlich echt fun. Und auch gut brutal. Hätte ich nicht gedacht. Vor allem für so ein Netflix-Game ist das schon echt gut geworden. Und auch im Netz sind die Leute positiv überrascht und sagen, da hat Netflix mal ordentlich gekocht.
0: Ja.
1: Also ich finde, wenn Netflix weiter solche Spiele rausbringt, dann bin ich ganz ehrlich, habe ich mal wieder Bock auf Netflix-Gaming.
0: Das ist auch das Gute. Ich habe gerade nichts zum Gucken. Wenn es euch ähnlich geht, dann vergesst Serien gucken, Filme gucken. Gönnt euch dieses Game auf Netflix, heißt Unhinged, und könnt ihr jetzt zocken, wenn ihr ein Netflix-Abo habt.

Erster Tag der Woche geschafft. Hoffe, euch geht's gut. Hier ist Leo. So, wir müssen mal eben eine wichtige Sache klären heute Abend. Welche Version von diesem Song hier ist denn jetzt die bessere? Ist es das Original von Kitschkrieg, Blumengarten und Shirin David? Oder ist es die Version, die BTS gesungen hat am Wochenende bei ihrem einzigen Deutschlandkonzert in München? Weil die haben schon nochmal eine andere Vocal Range. Es klingt schon ziemlich geil. Es ist auch so genial, dass sie einfach um die Ecke gekommen sind mit dem größten deutschen Meme, das es gerade gibt. Welche Version ist besser? Das Ding ist, es gibt leider keine volle Version von Gut Genug von BTS. Deswegen spiele ich euch jetzt das Original von Kitschkrieg, Blumengarten und Shirin David. Das ist Gut Genug in 1 Live Digi.

Hier ist Leo in 1Live.de. Übrigens, wenn ihr mich nicht erreichen könnt heute Abend, dann liegt's nicht dran, dass mir zu heiß geworden ist, sondern meinem Handy. Ich habe gerade gelernt, die meisten Handys schalten sich ab 35 Grad automatisch aus. Also wenn das Handy selbst 35 Grad heiß wird. Deswegen am besten das Handy so im Rucksack tragen, wo es dunkel ist, wo es nicht zu heiß werden kann. Oder ihr nutzt es zu eurem Vorteil. Wenn ihr ein wichtiges Meeting habt oder einen wichtigen Anruf, auf den ihr keinen Bock habt, dann legt's absichtlich auf dem Balkon euer Handy. Für mehr Tipps, hört weiter 1Live.de. Ich habe Tyler für euch mit Chanel, läuft als nächstes und wir machen weiter mit Benno. Das ist Love You Anyway, jetzt hier in 1Live.de.

0: mal, der lustigste Mensch an der Universität ist normalerweise entweder der Hausmeister oder die Frau in der Mensa an der Nudeltheke. Sind meistens die lustigsten Menschen an der Uni. Unis sind nicht so lustige Orte. Deswegen haben wir gedacht, wir müssen was dran ändern. Und deswegen gibt es die 1Live-Hörsaal-Comedy-Tour jedes Jahr im Frühling. Wir waren im Juni wieder unterwegs mit einem krassen Line-Up aus Comedians. Und zwar an 7 deutschen Unis. Mit dabei war Elisa Hamuchu, Josefa Walter, Björn von Morgenstern, Maria Ziffi und auch dieser Mann. Und ich habe ein geiles Bit von seinem Auftritt bei der Hörsaal-Comedy, Abdul Kader Chahin.
1: Ich muss ehrlich sagen, ich bin ein bisschen eifersüchtig. Ich würde auch gerne Stoß lüften. Aber bei mir ist ein bisschen scheiße, ich habe ein Problem, das ist mein Nachbar, der f***t jeden Abend sehr laut. Wirklich, das hört sich jeden Abend so an bei mir. So, jeden Abend. Und du kannst ja jetzt nicht zu deinem Nachbarn hingehen und sagen, f*** mal bitte leise. Guck, die gucken mich alle an, ja warum denn nicht?
2: Ab 22 Uhr wird leise gevögelt in Deutschland.
1: Das ist wirklich, ich sehe euch das an. Nee, kann ich nicht. Ich kann auch nicht die Bullen anrufen und sagen, der f*** voll laut. Der hat ja dann gewonnen, Alter, weißt du? Ich habe eine andere Lösung für mein Dilemma gefunden, pass auf. Jeden Morgen mache ich alle Fenster in meiner Bude auf, bevor ich meinen ersten Kaffee getrunken habe. Und dann mache ich erstmal den hier. ...30 Minuten ohne Pause. Seitdem nimmt auch keiner mehr Pakete für mich an.

Movie Joe mit Malatier hier in 1live.de. Aber es ist ja so ein bisschen seit dem Wochenende, als würde es nur noch eine Band geben auf der Welt. Ganz Deutschland ist im BTS-Fieber, haben am Wochenende ihr einziges Deutschland-Konzert gespielt in München, haben da die komplette Arena voll gemacht. Samstag und Sonntag auf ihrer Welttour und die hatten eine mega geile Zeit in München, haben sie erzählt. Nicht nur beim Konzert, sondern auch beim Sightseeing sind nämlich richtige Bayern-Fans mittlerweile. Wir sind sogar in diesen berühmten Fluss in den Eisbach gesprungen, haben sich ein bisschen treiben lassen. Bowling spielen waren sie auch noch, habe ich gesehen. Bierchen trinken im Hofbräuhaus. Sie haben sie richtig eine deutsche Experience gehabt. Und Deutsch haben sie mittlerweile auch schon drauf. Denn als Überraschung haben BTS die aktuelle Nummer 2 der deutschen Singles-Charts angestimmt. Und das so ziemlich größte Meme, was es gerade gibt in Deutschland, diesen Song hier. Und alle rasten direkt aus. Gut genug von Blumengarten, Kitschkrieg und Shirin David. Ich warte immer noch auf die volle Version von BTS. Das wäre, glaube ich, ein großartiges Cover. Aber wir machen erstmal weiter mit Musik, die wirklich veröffentlicht wurde von BTS. Das ist Swim aus ihrem aktuellen Album. Jetzt für euch hier in 1live.de.

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1: 19 Uhr, ich bin Mathis Trapp. Erstmal geht es um den Konflikt zwischen den USA und dem Iran. Der eskaliert weiter. US-Präsident Trump hat angekündigt, wieder iranische Häfen und Lieferungen von dort zu blockieren. Außerdem will er eine Maut von allen anderen Schiffen nehmen, die durch die Straße von Hormuz wollen. Mehr von 1Live-Reporter Carsten Kühntop.
2: Außerdem schrieb Trump, die Seestraße sei für den Verkehr geöffnet und werde das auch bleiben. Zuvor hatte der Iran sie für geschlossen erklärt. Wann der Präsident mit dem Eintreiben von Maut beginnen will und genau wie das ablaufen soll, teilte er nicht mit. Trump ist bekannt dafür, Dinge anzukündigen, sie dann aber häufig nicht umzusetzen. So ist nur ein kleiner Teil der zahllosen Zölle, die er ankündigte, tatsächlich in Kraft.
1: Im NRW-Landtag waren heute die extrem heißen Tage Ende Juni Thema. Es ging um Todesfälle in NRW-Kliniken. Allein in Leverkusen sind 12 Menschen gestorben. Gesundheitsminister Laumann hat schon gesagt, Geld für mehr Klimaanlagen in Kliniken ist nicht da.
3: Wir haben im Landeshaushalt zurzeit in meinem Haushaltsplan keine Mittel, um jetzt ein Sonderprogramm Klimaanlagen in nordrhein-westfälischen Krankenhäusern zu fördern.
1: Behörden haben sich die Krankenhäuser inzwischen angeschaut und dabei Mängel gefunden. Was genau, hat Laumann nicht gesagt. Der deutsche Autobauer VW steckt schon länger in der Krise. Jetzt hat der Chef konkret gesagt, wie viele Leute ihren Job verlieren könnten. Die Rede ist von bis zu 50.000 weiteren Stellen, wenn nicht noch anders bei VW gespart wird. In Köln hat ein Besuch von Bundeskanzler Merz heute für Proteste gesorgt. Merz hat an der Uni ein Forschungszentrum eröffnet, wo auch Führungsleute für die Politik ausgebildet werden sollen. Vertreter der Studierenden kritisieren, dass da auch Firmen Einfluss haben könnten. Andere haben sich über die Politik von Kanzler Merz beschwert, zum Beispiel über Kürzungen im sozialen Bereich. Fußball-Zweitligist Arminia Bielefeld muss eine Geldstrafe von gut 125.000 Euro zahlen, hat das Sportgericht des Deutschen Fußballbundes entschieden. Anhänger von Arminia hatten sich bei einem Auswärtsspiel gegen Fortuna Düsseldorf Anfang des Jahres

0: Leben benommen. Vor Beginn der Partie zündeten sie im Stadion mindestens 40 Pyros und eine Feuerwerksrakete.
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0: Das hat Sonne und lockere Wolken dabei heute Abend. Dazu sind es noch 23 bis 31 Grad. In Südwestfalen kann es vereinzelte Schauer- oder Hitzegewitter geben. Morgen dann wieder sonnig. Nachmittags kann es vor allem im Bergland teils kräftige Gewitter geben. Dazu werden es in Herford bis 28, in Unna und Waldbrühl 30 und in Düsseldorf und Erftstadt bis 32 Grad. So geht's die Woche weiter.
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2: Schönen guten Abend, hier ist Leo in 1live.de. Wir müssen sprechen über die Frau, deren Auftritt im deutschen Fernsehen letzte Woche ultra viral gegangen ist. Denn die geht gerade auch zum ersten Mal viral in den USA, aber aus den komplett falschen Gründen. Um wen es geht, klären wir in den nächsten 10 Minuten. Und ich will euch jetzt Drake mit seinem Track Janice hier in 1live.de.

0: Ist das jetzt die deutsche Weltübernahme oder was? Dass wir jetzt die Welt ergreifen mit unserer Musik?
1: Stell dir vor, dass wir heute Abend zu zweit werden. Was wäre dir das für ein Preis wert?
0: Also Blumengarten war ja erst auf allen Kontinenten viral mit ihrem Track Gut Genug. Und jetzt entdeckt die Welt diese deutsche Frau für sich. Ikki May, ihr habt den Auftritt im Morgenmagazin gesehen, müssen wir nicht drüber sprechen. Aber dieses Video hat so Wellen geschlagen, dass die Amis jetzt auch von gehört haben. Doechii hat einen Zusammenschnitt davon auf Social Media geteilt und ein geilster Kommentar unter diesem Post von Doechii zu Ikki May. Da schreibt eine Amerikanerin: Get this queen to America, we would appreciate her more. Also schickt die mal rüber zu uns. Wir hätten mehr applaudiert. Oder sehen die Fans auch so?
2: Y'all don't understand how obsessed I am with Ikki May. She is everything to me.
3: But it is very funny to see all these very, like, shocked Germans.
2: Oh my god, she's like incredible. I don't understand any of it.
0: Also bitte mehr applaudieren als das Morgenmagazin. Hier ist Fußballmänner von Ikki in 1 Live Diggi.

0: So, wir haben uns einfach mal erkundigt bei euch, wer ist euer Lieblingscomedian? Und es gab eine ganz, ganz klare Antwort.
1: Felix Lobrecht!
0: So, dann haben wir gefragt, sehr gut, Felix Lobrecht haben wir. Wer denn noch?
2: Thorsten.
3: Sträter.
2: Thorsten Sträter.
4: Thorsten
2: ja.
4: Sträter.
2: Thorsten Sträter. Ja.
0: Also dann perfekt, dass wir beide für euch zusammengesteckt haben. In einer Show. Und diese Show hat einen sehr kreativen Namen, namens Sträter und Lobrecht. Ist aber wirklich special, weil so in dem Format saßen die beiden noch nie zusammen auf der Bühne. Wir haben es möglich gemacht, hier mit 1 Live. Die ganze Folge gibt's jetzt in der ARD Mediathek. Und ihr konntet den beiden Fragen stellen. 16 Fragen haben sie insgesamt beantwortet. Unter anderem die hier von Hörer Biggie.
5: Ich will wissen, was hättet ihr gerne erfunden und warum?
6: Ich hätte gerne Zeitreisen erfunden.
2: Boah, wo willst du hinreisen?
6: In die Vergangenheit.
2: Ja, wo?
6: Ich habe da gesünder, 5 Jahre zurück und dann vernünftig essen.
2: Aber das wäre mir viel zu gefährlich, Sträter, bin ich ganz ehrlich.
6: Vergangenheit geht.
2: Nee.
6: Doch.
2: Nein. Wenn du in die Vergangenheit reist und da an irgendeiner Stellschraube drehst, dann ist es vielleicht vielleicht eine Sache dadurch besser, ja? Aber dann hast du irgendwas anderes gemacht, was dann über 7 Ecken dazu führt, dass, was weiß ich was, du 6 Wochen später überfahren wirst. Dein in der Vergangenheit sein ist ja im Verlauf der Zeit wieder mit drinne.
6: Dann erfinde du doch ein Konzept und ich das scheiß Zeitreisen.

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Yo, hier ist Leon 1 Live DG. Ich habe gerade gesehen, nur 6% der Deutschen haben zu Hause eine Klimaanlage. Wenn ihr dazugehört,

hier ist eins, Leute. Boah, dieser Track ist so maximal hypnotisierend. Da könnte ich könnte mein Gehirn direkt komplett abschalten. Merkt euch diesen Namen. Ich spiele euch einen Sänger, der so einen geilen Sound entwickelt hat. Es ist eine Mischung aus Synthpop, Electronic, ein bisschen R&B. Genialer Sound. Dieser Mann heißt Femi, ist irisch-nigerianisch, 24 Jahre alt. Und die meisten Ideen für seine Songtexte und Melodien hat Femi übrigens, während er duscht. Also der muss eine ganze Weile unter der Dusche stehen. Ein Mann mit einer katastrophal hohen Nebenkostenabrechnung, aber einem super spannenden Sound. Dieser Track heißt Noble. Jetzt für euch hier in 1Live.de.

0: Also, to be honest, diese Spiele, die es auf Netflix gibt, bisher waren die echt nicht so geil. Aber es gibt ein Spiel, das ändert gerade alles. Weil es soll richtig gut sein. Es heißt Unhinged und ihr könnt es einfach auf eurem Fernseher zocken, wenn ihr ein Netflix-Abo habt. Joanna aus dem Digi-Team. Also eigentlich kennen wir Netflix ja vor allem natürlich für Filme und Serien. Gaming war bisher echt nicht so ein Ding, ne?
1: Ja, ich muss sagen, Netflix-Gaming fliegt ziemlich unterm Radar und so richtig läuft es ja auch irgendwie nicht. Also vor ein paar Jahren wurde das ja alles ganz groß angekündigt. Die haben sogar ein eigenes Spielestudio gegründet, was an einem großen Blockbuster gearbeitet hat. Und 2024 wurde das dann alles auf einmal eingestampft, ohne Erklärung. Hä? Und letztes Jahr hat Netflix dann auch noch mehrere große Spiele aus dem Katalog gelöscht. Auch hier ist bis heute nicht klar, warum.
0: Okay, also es läuft alles nur so semi da, sagst du.
1: Ja, das ist es halt. Also dieses angepeilte Netflix für Spiele sind sie bisher jetzt nicht geworden. Und die letzten Zahlen, die Netflix vor 3 Jahren dazu veröffentlicht hat, die waren auch eher ernüchternd. 1 Milliarde investierte Euro ins Thema Gaming, aber nur 1% der Netflix-Abonnenten haben das Angebot auch wirklich genutzt.
0: Ja, vielleicht geht es auch einfach darum, dass es irgendwie halt, dass es immer noch Spiele auf dem Fernseher sind, die natürlich auch nicht so eine geile Grafik haben und so, ne?
1: Ja, aber das Ding ist, wenn du dich mal so ein bisschen durchwuselst, dann findest du da wirklich coole Spiele im Abo. Zum Beispiel das Indie-Spiel Oxenfree mag ich total gerne. Da spielen wir eine Gruppe Jugendlicher in so einer übernatürlichen Thriller-Nummer. Und sogar der ersten Teil der super erfolgreichen Red Dead Redemption-Reihe. Den bietet Netflix für Smartphone an, aber ganz komisch, den muss man sich erst im Play Store suchen und sich dann mit einem Netflix-Abo einloggen. Also, okay. Naja, auch da Luft nach oben.
0: Also es gibt doch ein paar gute Games auf Netflix. Stellt sich raus, vielleicht müsst ihr doch keine PS5 kaufen, Freunde.

0: Info. 20 Uhr, hier ist Mathis Trapp. Wir schauen auf das Thema der letzten Wochen und das wird uns auch noch weiter begleiten, die Hitze. Heute ging es im NRW-Landtag um die extrem heißen Tage Ende Juni. Mehr von Mathis Jungblut.
1: Gesundheitsminister Laumann hat zum Beispiel über die Lage der Krankenhäuser gesprochen und gesagt, dass es zum Teil Mängel beim Hitzeschutz gab. Welche sagte er aber nicht. Mehrere Staatsanwaltschaften prüfen aber gerade zum Beispiel Todesfälle in einzelnen Krankenhäusern. Auch der Deutsche Wetterdienst hat sich nochmal die Hitzewelle Ende Juli angeschaut. An fast allen Messstationen in Deutschland gab es Rekorde. An 54 Orten wurden über 40 Grad gemessen. Auch in den nächsten Tagen wird es wieder heiß. So heftig wie Ende Juni wird es wohl aber nicht.
0: Deutschland, Frankreich, die Ukraine und weitere europäische Länder haben vereinbart, enger militärisch zusammenzuarbeiten. Sie wollen ein System zur gemeinsamen Raketenabwehr aufbauen. Bis wann ist noch unklar. Die Ukraine ist in den letzten Tagen wieder heftig angegriffen worden. Russland nutzt aus, dass dem Militär gerade Munition zur Raketenabwehr fehlt. Die USA und der Iran kämpfen ja wieder gegeneinander und es geht wieder um die wichtigen Transportwege für Öl und Gas in der Region. US-Präsident Trump will Druck auf den Iran machen und iranische Schiffe und Häfen blockieren, das hat er ja schon mal gemacht. Von anderen Schiffen, die durch die wichtige Straße von Hormuz fahren wollen, will er eine Maut nehmen. Die Behörden in Litauen haben eine 17-Jährige nach Deutschland ausgeliefert. Sie soll Anfang des Jahres einen gleichaltrigen Schüler in Kastrop-Rauxel mit einem Messer ermordet haben. Die 17-Jährige hatte erst behauptet, es war Notwehr und durfte deswegen gehen. Sie ist dann nach Litauen abgehauen und wurde da letzten Monat festgenommen. Jetzt sitzt sie in Haft im Ruhrgebiet. Eigentlich war die monatelange Sanierung der Bahnstrecke Köln-Hagen geschafft. Jetzt gibt es da aber weiter Verspätungen und Ausfälle, weil eine Brücke in Leverkusen-Opladen kaputt ist. Jan Philipp ist davon betroffen und er sieht's eher gelassen.
2: Man muss sich jeden Tag darauf einstellen, dass wirklich irgendwas wieder ist. Sei es Weichen oder Oberleitungen. Das ist, wie es ist. Jetzt darüber aufregen und sich von der Deutschen Bahn den Tag versauen zu lassen, macht auch keinen Sinn.
0: Bis in die Nacht gibt's laut Bahn auch weiter Probleme, weil Züge auf dem neuen Schotter der Wuppertal-Strecke langsamer unterwegs sind.
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0: Die Nacht ist oft klar oder kaum bewölkt. Im Bergland sind einzelne Schauer oder Gewitter möglich. 20 bis 15 Grad dazu. Morgen wieder sonnig mit lockeren Wolken. Am Nachmittag können sich von der Eifel bis nach Südwestfalen Schauer und auch Hitzegewitter bilden. Dazu werden es in Paderborn bis 29 Grad, in Monschau 30, in Witten und Xanten 31 und in Siegen bis 32 Grad. Mittwoch geht's trocken und heiß weiter.

0: Oh, hier ist 1Live.de, ich bin Fritz. Tag, hallo, ja gut, oder soll ich vielleicht lieber sagen Ahoi? Es geht nämlich auf hohe See, zumindest auf dem Bildschirm. Aktuell ist das Remake von einem der beliebtesten Assassin's Creed-Teile draußen, Black Flag Resynced. Das Original ist 13 Jahre alt, jetzt geht's wieder aufs Piratenschiff. Digi-Kollegin Joanna, was für eine Art Pirat sind wir denn da in diesem Spiel? Blackbeard oder eher so Jack Sparrow?
1: Oh, ich würde sagen, eine gute Mischung. Also wir spielen den Freibotter Edward Kenway, der im 18. Jahrhundert als Pirat auf so einem Schiff anheuert, um sich halt was dazu zu verdienen. Ja, und so ein paar Abzweigungen später kentert sein Schiff. Er landet auf einer Insel in der Karibik und nimmt als Tarnung die Identität eines toten Mannes an, bei dem er diesen Brief hier findet.
2: Mr. Duncan Walpole, so ihr tatsächlich in Besitz der gewünschten Informationen seid, werden wir euch großzügig belohnen. Obwohl mir euer Antlitz unbekannt ist, werde ich, glaube ich, das Kostüm wiedererkennen, für das euer geheimer Orden so berühmt ist.
3: Mr. Walpole? Holen wir eure Belohnung.
1: Ja, die will er sich holen und gehört dann zum Schein den Templern an, einer Geheimorganisation, die Fans der Reihe schon kennen könnten.
0: Okay, aber das klingt jetzt alles erstmal so wie so ein Spionspiel und nicht so piratig.
1: Ja, das stimmt, aber keine Sorge, es wird sehr piratig. Mhm. Wir kämpfen mit dem Säbel, Geschichten mit Berühmten wie Piraten wie Blackbeard, Erkunden von karibischen Inseln und natürlich Seeschlachten. Mit Kanonen auf die gegnerischen Schiffe schießen, den Kahn durch die raue See steuern, lieb ich und fühlt sich in Resynced nicht nur gut, sondern tatsächlich noch viel besser an. Also hier merkt man, Ubisoft hat am Gameplay und der Steuerung ordentlich geschraubt.
0: Also guck mal, sogar ein Remake, bei dem wirklich mal auch Dinge verbessert wurden. Das sagt Digi-Kollegin Joanna über Assassin's Creed Black Flag Resynced, kriegt ihr jetzt für den PC, die PS5 und die Xbox.

Okay, weiter geht's mit Olivia Rodrigo. Ich finde, das Geile bei Olivia Rodrigo ist, ihr könnt irgendeinen Song von ihr anmachen, wenn ihr euch einfach ein bisschen verliebt fühlen wollt. Obwohl ihr noch nicht mal verliebt seid. Ihre Musik hat irgendwie oft so diesen Liebes-Rage-Vibe, dieses Herzschmerz, Bittersüße. Ihr seid verliebt, aber auch ein bisschen pissed auf die Person. Transportiert sie immer sehr, sehr gut. Angeblich hat sie an diesem Track hier sehr, sehr lange gesessen. 18 Monate. Kein Song von ihr hat so lange gedauert. Und es ist auch ein geiler Song. Ich liebe diesen Kontrast zwischen super laut und dann wird super leise. Sehr, sehr gut. Das ist Olivia Rodrigo mit Stupid Song. Jetzt hier in 1Live.de.

0: Yo, hier ist Lennart in 1Live Digi. Wo sind die Leute unter euch, die es lieben, anderen Leuten dabei zuzugucken, wie sie in einer krassen Drucksituation sind und dann auf einmal performen müssen und dann irgendwelche Blackouts haben? Ja, wie zum Beispiel in der Quizshow. Gefragt, gejagt. In der ARD-Mediathek haben wir gesehen und da gab es diese eine krasse, außerirdisch gute Antwort.
1: In welcher Stadt in NRW befindet sich in der Lichtburg der hierzulande größte Kinosaal?
2: Essen.
1: Welchen Buchstaben muss man in Ralf entfernen, um den Namen eines telegenen Außerirdischen zu erhalten?
2: P.
1: Entschuldige bitte. Es ist, das ist schon ein Jahresrückblick, verdächtig. Das ist

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1: Um 21 Uhr mit Matthias Trapp. Es geht los mit etwas, worüber sich Raucherinnen und Raucher ärgern werden. Tabak wird wohl teurer. Die Steuer darauf soll noch ein bisschen mehr steigen als bisher geplant. Mehr von Mathis Jungblut.
2: Im nächsten Jahr soll eine Packung Zigaretten im Schnitt 9,10 Euro kosten. Bis 2030 steigt der Preis dann noch mehr auf fast 12 Euro. Die Tabaksteuer betrifft aber nicht nur klassische Zigaretten. Auch Vapes oder Shisha-Tabak werden dadurch teurer. Da sind aber noch nicht so konkrete Preise klar. Eigentlich hatte die Regierung letzte Woche beschlossen, wie stark die Tabaksteuer nach oben gehen soll. Jetzt berichtet das Redaktionsnetzwerk Deutschland aber, dass die Sätze noch stärker steigen. Mit der höheren Tabaksteuer will der Staat einmal Leute vom Rauchen abhalten und dann auch noch mehr Geld einnehmen. Im Jahr rund 800 Millionen Euro. Das soll auch in die Versorgung von Krankenhäusern fließen.
1: Im NRW-Landtag waren die extrem heißen Tage vor kurzem heute Thema. Es ging vor allem um Todesfälle in NRW-Kliniken und was die mit der Hitze zu tun haben. Eine Forderung ist, dass Krankenhäuser mehr Klimaanlagen bekommen. NRW-Gesundheitsminister Laumann meinte aber, dafür fehlt Geld und
3: wir werden auch nicht in der Lage sein, von heute auf morgen alle Krankenhäuser mit Klimaanlagen auszustatten. Aber wir müssen natürlich an dem Thema Klimaschutz dran.
1: Auch in den nächsten Tagen wird's wieder heiß, so heftig wie Ende Juni wird's wohl aber nicht. In Thailands Hauptstadt Bangkok untersuchen die Behörden, wie es zu dem Brand in einer Bar kommen konnte. Mindestens 27 Menschen sind ums Leben gekommen, über 70 wurden verletzt. Vermutlich gab es einen Kurzschluss in einer Klimaanlage. Augenzeugen sagen, dass sich Feuer und Rauch schnell ausgebreitet haben. Offenbar waren Notausgänge in der Bar in Bangkok verschlossen. Fußball-Zweitligist Arminia Bielefeld muss eine Geldstrafe von gut 125.000 Euro zahlen, hat das Sportgericht des Deutschen Fußballbunds entschieden. Anhänger von Arminia hatten sich bei einem Auswärtsspiel gegen Fortuna Düsseldorf Anfang des Jahres daneben benommen. Vor Beginn der Partie zündeten sie im Stadion mindestens 40 Pyros und eine Feuerwerksrakete.
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1: Es ist in der Nacht klar oder leicht bewölkt. Im Bergland sind einzelne Schauer oder Gewitter möglich. Meistens bleibt es aber trocken. Dazu 20 bis 15 Grad. Morgen dann wieder sonnig. Nachmittags kann es vor allem im Bergland teils kräftige Gewitter geben und auch Schauer. Dazu in Olpe bis 29 Grad, in Dorsten und Soos 20, in Bocholt 31 und in Bergisch Gladbach bis 32 Grad. So geht's die Woche weiter.
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0: Ab wann ist es denn jetzt genau Cheaten in einer Beziehung? Lisa ist hier in 1Live Digi. Wo ist bei euch die Grenze erreicht, dass ihr sagt, nee, also ab hier würde ich jetzt das schon das als Lügen und Betrügen labeln? Fängt Betrügen für euch vielleicht schon im Kopf an? Wenn man merkt, so, ah, man denkt gerade irgendwie die ganze Zeit an eine andere Person. Oder ist es euch so ein Fremdknutschen vielleicht ja auch voll egal? Oder voll okay, weil solange keine Gefühle im Spiel sind, ist es komplett Wumpe. Wie auch immer es sich bei euch verhält, Freunde, ich glaube und hoffe, dass wir es nicht so sehen wie Laurenz von Ex on the Beach. Der hat hier mal eine ganz steile These aufgestellt.
1: Oralverkehr zählt für mich nicht als Sex. Das ist quasi wie Knutschen, nur an anderen Stellen. Die hat mir einen geknabbert. So.
2: Geknabbert? Cooles Wort.
1: Sie merken, geknabbert. Eine süße Umschreibung.
2: Das ist so eine süße Beschreibung.
1: Ein abgeknabbert.
2: Passt.

Was geht ab, Leute? Hier ist Lisa Nightslef Digi. Und jetzt geht's weiter mit einer Musikkombi aus NRW und Kalifornien. Ja, wie soll das denn funktionieren? Ich sag's euch. Und zwar mit dem DJ und Musikproduzent Topic, der aus Solingen kommt, und der US-amerikanischen Sängerin Becky G. Und wenn wir jetzt schon mal über Topic sprechen, muss man ja mittlerweile wirklich eins dazu sagen: Er hat sich seinen internationalen Erfolg absolut zu Recht verdient. Gerade weil er wirklich seit Ewigkeiten und Jahren Banger raushaut, die, weiß ich nicht wie oft, durch die Clubs und Partymeilen dieser Welt wandern. I'm talking Breaking Me aus 2019, Your Love mit ATB aus 2021, jetzt noch I Adore You mit Dcom und Hügel vor 2 Jahren. Also der Mann droppt seit Jahren immer wieder internationale Banger, und die haben ihn jetzt eben auch zu dieser Kollabo hier gebracht mit Becky G. Der nächste globale Hit, der auch wieder durch die Clubs und Partymeilen dieser Welt wandert, und da schließt sich eben auch 1Live Digi an, jetzt hier mit ihrem Song Sorry Puppy, Becky G und Topic.

0: Entschuldigung, was habt ihr gesagt?
1: Macarena Papoy. No. Papoy.
0: Ich glaube, dafür müssten wir jetzt ins Kino gehen, um das genau zu verstehen, was die Minions da sagen. Habt ihr sie erkannt, die Minions? Ja, sie sind zurück im Kino in Minions und Monster. So heißt der Film. Wir gucken drauf mit Digi-Kollege Marcel. Sag mal, Marcel, nur zum Verständnis. Das ist jetzt nicht ich einfach unverbesserlich, ne?
2: Nee, das ist quasi die dritte Solo-Vorgeschichte. Die Minions ja weiter auf der Suche nach ihrem bösen Oberboss. Und das führt sie dieses Mal ins echte Hollywood.
3: Ich möchte mit euch arbeiten. Wir sollten Filme drehen.
4: Filme?
2: Ja, die Minions sollen und wollen einen Monsterfilm drehen. Also sie sind quasi auf dem Weg dabei, ein neuer Quentin Blablablu oder ein Baboy Spielberg zu werden.
0: Okay, lass mich raten, es wird chaotisch.
2: Natürlich, also klar. Der Minions Wahnsinn hoch 3, irre lustiger Anfang dieser Film, großes Actionfinale und dazwischen ein bisschen fast schon wie gewohnt eine Story mit so ein bisschen Durchhängern, weil im Sketch-Format ist das natürlich fantastisch, auf Dauer von so 90 Minuten geht es mal wieder jetzt nicht so komplett auf.
0: Ja, aber ich sehe doch trotzdem da kleine Bananas in deinen Augen.
2: Ja, natürlich, claro que sí. Dieser Unfug ist weiterhin für mich wirklich das pure Gelbgold. Das ist wahnsinnig witzig. Und es gibt dieses Mal, und das ist wirklich das Geile, es gibt so Anspielungen an das uralte Hollywood.
5: Baby.
6: Oh, Humphrey.
5: Pinata. Carbonara. Lasagna.
2: Hier Casablanca, du hast aber auch Kill Bill, du hast Charlie Chaplin und sie bleiben für mich weiter wirklich die witzigsten Sidekicks der Animationsgeschichte.
0: Okay, das klingt nach einem krass wilden Kinoabenteuer. Minions and Monsters, neuer Film. Übrigens mit den Stimmen von Bill und Tom Cowlitz. Jetzt kann er nichts mehr

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1: 22 Uhr, ich bin Mathis Trapp. Der Konflikt zwischen den USA und dem Iran eskaliert weiter. US-Präsident Trump hat angekündigt, wieder iranische Häfen und Lieferungen von dort blockieren zu lassen, ab morgen Abend. Trump will auch eine Maut von allen anderen Schiffen nehmen, die durch die Straße von Hormuz wollen. Mehr von 1Live-Reporter Carsten Kühntop.
2: Außerdem schrieb Trump, die Seestraße sei für den Verkehr geöffnet und werde das auch bleiben. Zuvor hatte der Iran sie für geschlossen erklärt. Wann der Präsident mit dem Eintreiben von Maut beginnen will und genau wie das ablaufen soll, teilte er nicht mit. Trump ist bekannt dafür, Dinge anzukündigen, sie dann aber häufig nicht umzusetzen. So ist nur ein kleiner Teil der zahllosen Zölle, die er ankündigte, tatsächlich in Kraft.
1: Durch die Ankündigung von Trump ist der Ölpreis aber wieder nach oben gegangen. Das könnte man beim Tanken merken. Deutschland, Frankreich, die Ukraine und weitere europäische Länder haben vereinbart, enger militärisch zusammenzuarbeiten. Sie wollen ein System zur gemeinsamen Raketenabwehr aufbauen. Bis wann ist noch unklar. Die Ukraine ist in den letzten Tagen wieder heftig angegriffen worden. Russland nutzt aus, dass dem Militär in der Ukraine gerade Munition zur Raketenabwehr fehlt. Die Bundesregierung will die Tabaksteuer wohl stärker erhöhen als eigentlich geplant. Das Redaktionsnetzwerk Deutschland berichtet davon und sagt, es hat die Zahlen vom Finanzministerium. Bis 2030 soll der Preis für eine Packung Zigaretten auf 11,78 Euro steigen. Das wären rund 40 Cent mehr als bisher bekannt. Grund ist wohl eine Lücke im Bundeshaushalt. Viele Bahnpendler im Raum Wuppertal hatten gehofft, dass alles besser wird. Die monatelange Generalsanierung der Strecke Köln-Hagen ist eigentlich durch. Jetzt sorgt aber eine kaputte Brücke für Verspätungen. Sie ist nur eingleisig befahrbar. Jan Philipp nimmt's gelassen.
3: Man muss sich jeden Tag darauf einstellen, dass wirklich irgendwas wieder ist. Sei es Weichen oder Oberleitungen. Es ist, wie es ist. Jetzt darüber aufregen und sich von der Deutschen Bahn den Tag versauen zu lassen, macht auch keinen Sinn.
1: Auf dem neuen Schotter mussten Bahnen bei Wuppertal bisher auch langsamer fahren. Ab morgen gilt das zumindest nicht mehr.
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1: Die Nacht ist oft klar oder nur locker bewölkt. Im Bergland sind einzelne Schauer oder auch Gewitter möglich. 20 bis 15 Grad dazu. Morgen wird es wieder sonnig mit nur ein paar Wolken. Am Nachmittag können sich von der Eifel bis nach Südwestfalen Schauer und auch Hitzegewitter bilden. Dazu werden es in Dortmund bis 29 Grad, in Schleiden und Nümbrecht 30 und in Kleve und Hürth bis 32 Grad. Mittwoch geht's trocken und heiß weiter.

0: wenn es von eurem Lieblingsfilm endlich den zweiten Teil gibt, Leute. In dieses Gefühl müsst ihr euch jetzt mal kurz reinversetzen, weil so fühlt sich das gerade für Bücherfans an. Es gibt nämlich jetzt die heiß ersehnte Fortsetzung von dem Buch Silver Elite. Auf BookTok sind letztes Jahr wegen dieses Hype-Buches wirklich alle komplett durchgedreht. Und Digi-Kollegin Simone hat sich die Fortsetzung Broken Dorf jetzt auch schon reingezogen. Also erstmal für alle, Simone, die es nicht mitbekommen haben. Worum geht es in dieser Buchreihe?
1: Ja, also es ist im Prinzip eine Dystopie mit fantastischen Elementen, aber auch viel Spice und Romance. Wir haben hier so eine dystopische Welt, wo nach einem Krieg durch freigesetzte Strahlung einige Menschen besondere Fähigkeiten besitzen, wie zum Beispiel Telepathie. Diese Leute werden von der aktuellen Regierung aber unterdrückt und gejagt und zu ihnen gehört Wen. Sie ist so eine richtige Badass-Hauptprotagonistin und die wird dann in so ein militärisches Ausbildungsprogramm gesteckt und fängt dann da eine heiße Affäre mit dem Captain an. Problem: Dieser Crossredden ist der Sohn des tyrannischen Generals.
0: Okay, also eigentlich heißt das, zählt er zu seinen Feinden oder wie?
1: Ganz genau, das ist sozusagen auch das große Dilemma dann in Band 2. Und Wen flüchtet auch zu der Gruppe, die die aktuelle Regierung stürzen will, zu der er ja quasi gehört. Und da geht es auch wirklich immer wieder um so die Frage, gibt es eigentlich überhaupt eine gute Seite, wenn beide Seiten zahlreiche Opfer in Kauf nehmen, um an ihr Ziel zu kommen und auch um sozusagen jeweils die anderen so zu Menschen zweiter Klasse zu degradieren.
0: Wow, okay, ganz schön harter Stuff. Dann hat das Buch ja auch noch 800 Seiten. Würdest du sagen, lohnt sich das zu lesen?
1: Hat sich auf jeden Fall gelohnt. Ich fand den ersten Teil schon super und der zweite Teil ist wirklich voller spannender Überraschungen. Konnte ich am Ende nicht mehr aus der Hand legen und habe wirklich gestern bis tief in die Nacht gelesen.
0: Wow. Okay, Broken Dove von Danny Francis. Die Fortsetzung vom Booktop-Hype Silver Elite könnt ihr ab sofort kaufen.

So, ich habe ein kleines Ratespiel für euch. Ich bin Janina und ihr habt 1Live.dg. Und ich will wissen, wofür steht die Abkürzung TS? Ja, okay, den Burger meine ich nicht. Der Film Toy Story wird mit TS abgekürzt. Und Taylor Swifts Initialen sind zufälligerweise auch TS. That's a match, haben sich die Macher des neuen Toy Story Films auch gedacht. Und deswegen haben sie Taylor Swift für die Titelmelodie angefragt. Ey, stellt man sich so einfach vor, wäre auch geil, wenn es so schnell gehen würde. Aber sie haben natürlich Taylor Swift auch genommen, weil ey, wenn nicht sie den perfekten Country-Song für den legendärsten Cowboy-Animationsfilm ever macht, wer dann? Also Taylor Swifts musikalische Roots, die liegen ja in der Country-Musik. Mittlerweile ist sie ja die größte Pop-Queen ever, aber für diesen Titelsong ist sie ausnahmsweise back to the roots gegangen. Und ja, es ist eine Ausnahme musikalisch, aber ich bin ehrlich, ich finde, sie könnte ruhig wieder ein bisschen mehr Country machen. Also ich finde, es steht ihr voll gut, es ist so voll authentisch. Und anscheinend geht's ja auch voll leicht von der Hand, weil Taylor Swift hatte bei X geschrieben, dass sie diesen Song innerhalb von nur 8 Stunden komplett geschrieben hat. Und diesen Country-Banger spiele ich euch jetzt. Hier ist der Titelsong vom neuen Toy-Story-Film. Das ist I Knew It, I Knew You

0: Hier ist Leon 1Live.de. Hoffe, euch geht's gut. So, das Ding mit mir an der Uni war, ich bin halt oft nicht hingegangen in die Vorlesung. Also ich bin also wirklich sehr, sehr selten hingegangen. Vielleicht ist das auch einer der Gründe, warum ich es dann am Ende nicht geschafft habe mit dem Studium. Das ist eine andere Sache. Aber das Ding ist halt, wir hatten halt auch kein Comedy-Line-Up in unseren Hörsälen. Das war ein großes Problem. Es war nicht wie bei der 1Live-Hörsaal-Comedy-Tour. Die war wieder im Juni und es hat so viel Spaß gemacht. Wir hatten ein großartiges Line-Up dieses Mal. Und hier ein Highlight für euch aus dem Auftritt von Josefa Walter.
1: Meine Instagram-DMs sind schon ein wilder Ort, so. Aber eine Sache, die viele Frauen haben, haben mich aus irgendeinem Grund nicht so viel, und zwar Dickpics. Und ich war aber so, als ich da so gesucht habe, ich war so am Scrollen und ich habe so gesehen, ich hatte so eine Nachrichtenanfrage von so einem Typen. Der hat mir ein Foto geschickt und ich habe das Foto noch nicht gesehen, aber ich habe das Profilbild schon gesehen von dem Typen und das war so von unten fotografiert mit Sonnenbrille und so. Und ich dachte so, ah, da kommt ein Penis. Und ich war richtig ein bisschen aufgeregt. Ich dachte so, oh, mein erstes Dickpic, geil. Was macht man da so? Ich war kurz davor, alle meine Freundinnen einzuladen für eine Penis-Reveal-Party. So, woo! Großer Penis, kleiner Penis, kleiner Penis. Oh, Konfetti, yay! Keine Ahnung. Danke, Schwester. Appreciate it. Und dann habe ich dieses Foto geöffnet. Und dann war es ein Spendenaufruf. Für die Not-OP von einer Katze. Am Penis.

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1: Die Nachrichten mit Markus Epping. Guten Abend. Europäische Staaten haben in Paris gemeinsam mit der Ukraine ein Bündnis für mehr Schutz vor möglichen Raketenangriffen beschlossen. Zu den Partnern gehören Frankreich, Großbritannien, Deutschland und 6 weitere Staaten. Michael Strempel, WDR Paris, erklärt, was genau beabsichtigt ist.
2: Präsident Macron hat konkrete Zusagen für Frankreich gemacht, was die Lieferung von Luftabwehrmunition angeht. Es soll auch weitere Lizenzen geben, damit die Ukraine selbst solche Systeme bauen kann. Und diese Koalition, die sich heute gebildet hat, Luftabwehrkoalition, wie sich nennt, die will eine neue europäische Luftabwehr entwickeln, auch neue Systeme für die Ukraine, aber auch für andere europäische Staaten. Problem für die Ukraine ist nur, das kann nicht von heute auf morgen passieren.
1: US-Präsident Trump hat eine erneute Blockade iranischer Häfen in der Straße von Hormuz angekündigt. Sie soll gelten ab morgen 22 Uhr deutscher Zeit. Trump schrieb im Internet, das Militär werde die Schiffe des Iran oder dessen Kunden daran hindern, ein- oder auszulaufen. Für alle anderen Frachtschiffe werde eine Abgabe von 20% auf alle transportierten Güter erhoben. Die Zahl der Anträge auf Kriegsdienstverweigerung ist im ersten Halbjahr erneut gestiegen. Das Redaktionsnetzwerk Deutschland berichtet, dass es jetzt bereits mehr seien als im Jahr der Aussetzung der Wehrpflicht 2011. Die Bundesregierung will die Tabaksteuer wohl stärker erhöhen als eigentlich geplant. Das Redaktionsnetzwerk Deutschland berichtet, dass der Preis für eine Packung Zigaretten bis 2030 auf 11,78 Euro steigen soll. Bei den Berliner Straf- und Zivilgerichten gibt es gerade schwere IT-Probleme. Seit dem Morgen können sich Richterinnen und Richter nicht auf den landeseigenen Servern einwählen. Dadurch kommen sie nicht an die elektronischen Akten heran, um Fälle bearbeiten zu können.
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1: Am Flughafen Düsseldorf hat heute ein Test für ferngesteuerte Shuttlebusse angefangen. Die fahren zwischen Flughafen Bahnhof und Terminal hin und her. Tolga Zert, WDR Düsseldorf.
3: Die Testfahrten sollen Erfahrungen sammeln, wie ein möglicher Einsatz von ferngesteuerten Shuttlebussen im Nahverkehr funktionieren könnte. Das Gelände am Flughafen bietet dafür mit seiner hohen Verkehrsdichte realistische Bedingungen für den Test. Eine Begleitperson fährt aus Sicherheitsgründen immer mit und kann bei Bedarf eingreifen. Die Probefahrten der ferngesteuerten Shuttlebusse laufen noch bis Ende August. Fahrgäste können kostenlos mitfahren.
1: Und das Wetter in Nordrhein-Westfalen. In der Nacht geht's runter auf 15 Grad, in der Frühe örtlich ein paar Schauer. Morgen viel Sonne, am Nachmittag vor allem im Bergland teils kräftige Gewitter. Die Höchstwerte morgen in Ibbenbüren 29 Grad, in Solingen 30 und in Heinsberg bis 32 Grad. Übermorgen weiter sonnig, nur selten Schauer, Temperaturen bis 33 Grad. Das war WDR aktuell.

0: Hey, hier ist Lennart in 1Live Digi. Was würden wir eigentlich machen ohne Trash-TV? Ganz ehrlich, in Trash-TV werden endlich mal die Fragen behandelt, über die die ganze Menschheit nachdenkt, seit es die Menschheit gibt. Zum Beispiel die Frage, was ist eigentlich Sex? Fragen wir mal Laurenz und Gigi bei Ex on the Beach auf RTL Plus.
1: Oralverkehr zählt für mich nicht als Sex. Das ist quasi wie Knutschen, nur an anderen Stellen. Die hat mir einen geknabbert so.
2: Geknabbert? Cooles Wort.
1: Eine süße Umschreibung.
2: Weil das ist so eine süße Beschreibung.
1: Ein abgeknabbert.
2: Paar Mal.

0: So, geht ihr diese Woche noch ins Kino oder nicht? Das wollen wir mal eben klären hier in 1Live.de. Denn Vaiana ist zurück im Kino. Ihr kennt diesen Animationsfilm, absoluter Classic aus dem Jahr 2016, ist jetzt zurück und zwar als Real-Life-Version mit The Rock als echte Maui und Marcel aus dem Digi-Team mit dem Hottech. Unnötigster Film des Jahres?
1: Hey, ja, wobei ich gleich schneller zurückruder, als es Vaiana je konnte. Also es roch für mich halt einfach nach Geldscheffel, nach Ausschlachtung von Erfolg. Aber ich muss sagen, diese Version funktioniert.
0: Ja, The Rock hat ja auch im Original den Charakter Maui schon gesprochen. Jetzt spielt ihn. Also irgendwie, es passt schon zusammen, ne?
1: Es passt komplett und es ist ja auch ein bisschen seine echte Lebensgeschichte, hat mir Dwayne Johnson erzählt.
2: It is a way to reconnect with my own roots and Maui is inspired by my grandfather.
1: Maui ist angelehnt an seinen eigenen echten Großvater und ich hatte halt generell so ein bisschen Angst, dass es mit ihm jetzt ein bisschen albern wird, aber nein.
0: Also ruderst du doch wieder so ein bisschen zurück, oder?
1: Ja, wobei das ist tatsächlich nicht der Grund. Ich habe nämlich erst im Film begriffen, wie wichtig das ist, dass Vaiana nicht einfach jetzt nur so eine Animationsfigur bleibt. Der Film, die Figur. Das hat so eine Bedeutung für die polynesische Kultur, dass damit Katie Lagaaya, jetzt eine 19-Jährige mit samoanischen Wurzeln, auch im Realfilm so liefern kann. Plus Dwayne Johnson. Das ist der Grund, warum dieser Film niemals der unnötigste Film des Jahres sein könnte. Die ganze Story hat ihre eigene Magie. Das funktioniert auch total als Live-Action-Version. Und dass man das jetzt besser finden muss, das hat ja auch niemand gesagt.
0: Hat niemand gesagt. Bisschen Nostalgie-Gefühle für euch diese Woche im Kino, wenn ihr Lust habt. Vaiana ist jetzt als Real-Life-Version

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1: Was geht, Leute? Lisa hier, Nightlife.de. Und gleich geht's mit ihm hier weiter. DJ Goja mit Michiko. Und wenn man diesen lässigen Sommerbeat so hier hört, ne, soll man nicht meinen, dass Goja mal ganz andere Musik gemacht hat, nämlich für Kids. Ja, er hat früher an einem Kindermusikprojekt gearbeitet. Und dann hat ihn diese Musiktheorie dahinter so fasziniert, also einfach dieses... Wie muss ich einen Song mit was produzieren, dass er so einfach wie möglich im Kopf bleibt? Das hat ihn so hook gemacht, dass er dabei geblieben ist. Also literally haben ihn diese Kinderlieder inspiriert, so minimalistische, repeatende Hooks zu machen. Und von da aus macht er dann den Rest des Songs. Super spannend. Finde ich auch funny, wie Dinge sich so entwickeln. Aber besser ist auch, also ich meine, abends an einer Beachparty wäre bestimmt auch in der Weihnachtsbäckerei im DJ Goja Remix.

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2: Die Nachrichten mit Michael Dreis. Guten Abend. Europa soll eine gemeinsame Raketenabwehr bekommen. 9 europäische Verbündete haben in Paris eine entsprechende Zusammenarbeit verabredet, unter ihnen Frankreich, Großbritannien und Deutschland. Das System soll bestehende militärische Abwehrfähigkeiten ergänzen. Kai Rienecker, WDR Paris.
3: In einer gemeinsamen Erklärung heißt es, Europa brauche eine integrierte Architektur der Raketenabwehr. Diese sei gegen kein Volk gerichtet, sondern nur zur Verteidigung Europas gedacht. Gemeinsam mit der Ukraine solle ein solches System aufgebaut werden. Am Tisch in Paris saßen auch eine Reihe von Rüstungsfirmen. Aus Deutschland waren die Unternehmen Diehl und Hensoldt dabei. Das Treffen zur Raketenabwehr fand am Rande des Gipfels der Koalition der Willigen statt. Vertreter von insgesamt 37 Staaten wollen in Paris ein Zeichen der Unterstützung für die Ukraine setzen.
2: US-Präsident Trump hat eine erneute Blockade iranischer Häfen in der Straße von Hormuz angekündigt. Sie soll ab heute 22 Uhr deutscher Zeit gelten. Trump schrieb im Internet, das Militär werde die Schiffe des Iran oder dessen Kunden daran hindern, ein- oder auszulaufen. Für alle anderen Frachtschiffe werde eine Abgabe von 20% auf alle transportierten Güter erhoben. Die Europäische Union wird die Biennale in Venedig nicht mehr finanziell unterstützen. Grund sei die Teilnahme Russlands. Im März hatten die Veranstalter der Biennale mitgeteilt, dass Russland in diesem Jahr erstmals seit Beginn des Angriffskriegs gegen die Ukraine wieder an der Kunstausstellung teilnehmen darf. Das stieß in mehreren europäischen Ländern auf Kritik. In Ostwestfalen-Lippe haben Gewitter am Abend schwere Schäden verursacht. In Bielefeld hat ein Blitz den Dachstuhl eines Mehrfamilienhauses in Brand gesetzt. Verletzt wurde niemand. Außerdem sind im Osten der Stadt etliche Keller mit Wasser vollgelaufen. Auch in Ferl gab es wegen des Starkregens viele Einsätze für die Feuerwehr.
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2: Die anhaltende Trockenheit macht sich jetzt auch in der Ruhr bemerkbar. Wegen der niedrigen Pegelstände will die Bezirksregierung Arnsberg jetzt verbieten, Wasser aus dem Fluss zu holen. Kira Preuß, WDR Essen.
4: Viel Sonne und kaum Regen. Das Wetter der letzten Wochen ist auch an der Ruhr nicht spurlos vorübergegangen. Laut Bezirksregierung Arnsberg sind die Pegel teilweise schon auf einem kritischen Niveau. Deswegen darf aus dem Fluss ab Mittwoch kein Wasser mehr entnommen werden. Ausnahmen gibt es nur für das Tränken von Vieh und das Schöpfen mit sogenannten Handgefäßen. Das Verbot gilt auch.
2: Und noch einzelne Schauer bei 20 bis 15 Grad. Tagsüber gibt es dann wieder viel Sonnenschein und ein paar lockere Wolken. Am Nachmittag und Abend sind vor allem im Süden von NRW Schauer oder Gewitter möglich. In Gütersloh dazu bis 29 Grad, in Schleiden 30 und Kleve kommt auf bis zu 32 Grad. Das war WDR Aktuell.

0: Schönen guten Tag, Leute, hier ist 1Live Digi. Und ein paar Leute haben sich wahrscheinlich so gedacht, komm, lass mal eine Serie machen über reiche Menschen, die auch noch schön sind. Und die machen dann alle so einen Urlaub in einem Luxushotel und da passieren dann aber so richtig dramatische Sachen und miese Geheimnisse gibt's auch noch. Haben sich anscheinend aber zwei Leute gleichzeitig gedacht, weil genau das, was ich eben meinte, das ist ja so grob die Story von The White Lotus. Das kennen wir ja schon. Aber jetzt gibt's Ähnlichkeiten zu einer neuen Netflix-Serie und die heißt Oasis. Annika aus dem Digi-Team hat sich schon angeguckt, sagt aber, dass Oasis trotzdem schon was anderes ist.
1: Man ist zwar, so wie auch bei The White Lotus, die ganze Zeit sehr, sehr neidisch, vor allem auf den Urlaubsort. Die Serie wurde nämlich auf Teneriffa gedreht.
2: Geile Scheiße. Dieses Hotel ist echt der Wahnsinn.
1: Ja, und das ist es halt wirklich, wenn man die Serie schaut. Aber die spanische Serie Oasis, die erinnert mich persönlich eher an so Pretty Little Liars. Das Luxusresort Oasis, das wird nämlich verriegelt und von der Außenwelt abgeschirmt, nachdem eine Mitarbeiterin verschwindet. Und die ganzen reichen Urlauber und die Angestellten, die sind dann in so einer Art Quarantäne zusammen.
0: Okay, also Quarantäne ist schon mal mies, Mitarbeiterin verschwunden, auch mies, aber es wird noch mieser.
1: Es gibt eine riesengroße Kluft zwischen den jungen Hotelangestellten im Oasis und den Gästen. Und der Einzige, der so ein bisschen zwischen den Stühlen steht, das ist Hauptcharakter Dani. Und er ist Urlauber im Oasis und deckt dann auch immer mehr Geheimnisse auf.
3: Im Oasis gibt es 80 Zimmer, 80 Geschichten, versteckt hinter 80 verschlossenen Türen.
1: Ja, und wirklich jede Figur in dieser Serie hat absurde Geheimnisse, Affären und, ich würde sagen, einen Hang zu kriminellen Machenschaften.
0: Das klingt schon mal spannend, aber wenn ihr euch jetzt fragt, ob sich das auch lohnt zu gucken, Annika findet ja.
1: Also die Plot-Twists in der Serie, die waren echt gut und auch nicht zu vorhersehbar. Ich fand den Cast total cool, weil es einfach super viele neue Gesichter waren. Die Musik war auch total Hammer. Das Einzige, was ich richtig kacke fand, waren die Liebesgeschichten. Die waren mir viel zu plump in der Serie. Die reden so von damals, als ich dich kennenlernte und dann kennen die sich 4 Tage und ich denke mir so, was soll das? Aber 8 Folgen, je 45 Minuten, kann man schon machen.
0: Also trotzdem Empfehlung von Annika für eine neue Netflix-Serie, heißt Oasis.

0: Wirklich noch nie so eine hohe Teilnehmerzahl im Hörsaal gehabt und es lag noch nicht mal am Prof. Wir waren wieder unterwegs mit der 1Live Hörsaal Comedy Tour und haben eure Unis gefüllt mit einem göttlichen Comedy Lineup. Eine meiner Favorites war Elisa Hamuchu, die war mit dabei und hat uns erzählt aus ihrer Schulzeit.
1: Aber ihr müsst wissen, ich war auch an einer anderen Grundschule. Also ich war an einer Grundschule auch in Neukölln natürlich und meine Grundschulzeit war ein bisschen anders, weil über meine Grundschule existiert ein Bildartikel. Der heißt der schlimmste Ort Deutschlands. Und dann ist da ein Bild von meiner Schule. Ich dachte mir so, ja okay, wir hatten eh schon krassen Lehrermangel, aber nach diesem Artikel ist der Lehrermangel noch schlimmer geworden. Wir hatten am Ende nur noch einen einzigen Englischlehrer für alle Stufen. Wirklich, einen einzigen Englischlehrer. Der war wirklich super lieb, super süß, super nett. Es gab nur ein Problem. Der war nämlich Inder. Wirklich, das heißt, ich als türkisch-arabisches Mädchen habe Englisch mit einem indischen Akzent gelernt. Und es hat zu Hause für Verwirrung gesorgt. Meine Eltern sind so meine Hausaufgaben mit mir durchgegangen. Die waren so, okay, Lissa, what do you want to do today? Und ich so, I want to go to the party. 1Live.
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1: Yo, hier ist 1 Live Diggi. Ich weiß nicht, ob Songmaxing ein Ding ist, aber Summer Jam und Billa Joe machen irgendwie genau das mit diesem Track. Kilimanjaro jetzt für euch. Ein Song, für den ihr mal in den Equalizer-Einstellungen ein bisschen rumschraubt und den Bass vielleicht ein bisschen höher dreht, weil der Song zeigt, wie gut eure Lautsprecher wirklich sind mit diesem Beat. Produziert unter anderem von Bezza, ein Musikproduzent aus Deutschland, der unter anderem den Song Life is Good von Future und Drake produziert hat. Kilimanjaro jetzt für euch. Ihr merkt schnell, es hat nicht so wirklich was mit dem Berg zu tun, sondern eher mit Körperlichkeiten. Aber das ist vollkommen okay, gerade im Sommer mit so einem Track. Summer Jam, Billa Joe, jetzt für euch. Hier ist 1 Live Diggi.
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0: veröffentlicht. Dort sollen keine Schiffe mehr rein- oder rausfahren. Alle anderen Frachter, die durch die Straße von Hormus wollen, sollen von den USA beschützt werden für eine Gegenleistung. Gudrun Engel, WDR Washington.
1: Donald Trump würde damit einmal mehr internationales Recht brechen. Es ist eine steile Aussage. Die Sperrung der Straße von Hormus für Iran und dessen Kunden aktiv durch das US-Militär, dafür aber freie Durchfahrt und freie Passage für alle anderen Länder unter dem Schutz der USA. Er bezeichnet die USA deshalb jetzt als Schutzengel der Straße von Hormus. Doch wie immer bei Donald Trump sind Schutzengeltätigkeiten nicht kostenfrei zu haben. Deshalb sollen 20% des verschifften Warenwertes an die USA fließen.
0: Deutschland, Frankreich und 7 weitere europäische Staaten haben mit der Ukraine ein Bündnis zur Raketenabwehr geschlossen. Bei einem Treffen in Paris hieß es, die Raketenabwehr sei nicht gegen die Bevölkerung eines anderen Landes gerichtet, sondern zur Verteidigung Europas. Die Ukraine kündigte an, mit europäischer Hilfe ein eigenes Abwehrsystem entwickeln zu wollen. Die Zahl der Anträge auf Kriegsdienstverweigerung ist im ersten Halbjahr erneut gestiegen. Das Redaktionsnetzwerk Deutschland berichtet, dass es jetzt bereits mehr seien als im Jahr der Aussetzung der Wehrpflicht 2011. Gründe sind wohl die angespannte Sicherheitslage und das neue Wehrdienstgesetz. Es sieht vor, dass alle 18-jährigen Männer gemustert werden. In Ostwestfalen-Lippe haben Gewitter am Abend schwere Schäden verursacht. In Bielefeld hat ein Blitz den Dachstuhl eines Mehrfamilienhauses in Brand gesetzt. Außerdem sind etliche Keller vollgelaufen. Auch in Ferl gab es wegen des Starkregens viele Einsätze für die Feuerwehr.
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0: Die Stadt Dienstlaken hat ihr Wahrzeichen zurück. Das neue Glockenspiel hängt jetzt an der Stadtbibliothek und wird am Donnerstag feierlich eingeweiht. Christian Richter für WDR Aktuell.
3: Die 16 Glocken wurden nach den Originalplänen von 1959 gefertigt und zwar in derselben Glockengießerei wie das ursprüngliche Dienstlakener Glockenspiel. Erstmals erklingen soll es um 16.16 Uhr, passend zur Zahl der Glocken. Das frühere Glockenspiel hatte jahrzehntelang die Dienstlakener Innenstadt geprägt. 2020 wurde es nach dem Verkauf des Gebäudes, an dem es angebracht war, abgehängt. Was mit den ursprünglichen Glocken passiert ist, ist bis heute ungeklärt. Das Verschwinden hatte damals für große Empörung in der Stadt gesorgt.
0: Und das Wetter in Nordrhein-Westfalen. Die Nacht ist meistens klar. Im Bergland gibt es noch einzelne Schauer bei Werten von 20 bis 15 Grad. Tagsüber gibt es dann wieder viel Sonnenschein. Ab dem Nachmittag vor allem im Süden von NRW auch Schauer und Gewitter. In Olpe dazu bis 29 Grad. In Lünen maximal 30. Und Hürth kommt auf bis zu 32 Grad. 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

0: 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Euer erstes eigenes Gehalt? Also für alle, die jetzt bald eine Ausbildung anfangen oder so, ich kann euch nur sagen, das schmeckt. Schmeckt richtig, richtig gut. Aber überlegt euch gut, was ihr euch von eurem ersten Erwachsenengeld so gönnen wollt. 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
1: Auf jeden Fall war ich mit meinem Eisbecher unterwegs und irgendwann ist so ein kleiner Junge an mir vorbei und der meinte, ich will auch ein Eis. Und er hatte seine Mama dabei und die war richtig enttäuscht von mir. Die war so, oh, muss das sein? Müssen Sie hier so rücksichtslos rumlaufen? Mit Ihrem Eisbecher so rumstolzieren, mit dem Partybecher? Sie wissen doch, was das bei den ganzen kleinen Kindern auslöst. Sie sind hier, Sie nehmen überhaupt keine Rücksicht auf Ihre Mitmenschen. Sie müssen auf Ihre Mitmenschen achten, auf Ihre Mitmenschen achten. Und ich dachte, stimmt. Ich achte gar nicht auf meine Mitmenschen in der Situation. Allerdings war der kleine Junge ja viel mehr mein Mitmensch. So als die Mama. Also bin ich zu dem kleinen Jungen hin und meinte, du sag mal, hast du eigentlich schon eine Playstation? Nein, ich habe noch keine Playstation. Boah, krass, in deinem Alter hatte ich schon 3. Warum denn 3? Na, weil meine Mama mich liebt.

0: Falls ihr ihn noch nicht kennengelernt habt, Leute, es gibt ihn schon seit einem Jahr, den neuen Superman. Fein, wissen wir. Aber was ist eigentlich mit seiner Cousine?
1: Ich habe mich wohl noch gar nicht vorgestellt.
0: Nee, Supergirl. Und Digi-Kollege Marcel, bevor wir jetzt irgendwie bei Wikipedia gucken, mach doch bitte du eine kurze Vorstellungsrunde.
2: Ja, darf ich vorstellen, das ist Kara Zor-El, Anfang 20, auch vom Planeten Krypton. Die tickt aber ein bisschen anders als hier der feine Herr in der roten Unterbuchse auf der Erde.
1: Mein Cousin und ich haben sehr verschiedene Ansichten darüber, was es heißt, ein Held zu sein. Er sieht in jedem das Gute. Ich sehe die Wahrheit.
2: Ihr Leben ist im Prinzip Verwüstung. Sie ist traumatisiert, sie ist kaputt. Sie hat eigentlich nur ihren Hund Krypto und ansonsten einen Haufen Probleme.
0: Okay, aber scheint ja nicht ganz so dumm zu sein, weil wenigstens eine setzt halt noch auf Krypto. Was ist die Story jetzt hier in dem Film?
2: Es ist im Prinzip ihre Hintergrundgeschichte. Wer ist Supergirl? Warum ist sie so erzählt anhand einer neuen Bedrohung?
0: Oh, okay. Kann man gut gucken, meinst du?
2: Ich finde diesen Film sehr dürftig und ziemlich egal für dieses DC-Universum. Ja, die Figur ist Supergirl bzw. Kara Zor-El, aber nicht. Tipptopp ist Millie Alcock, die Supergirl spielt. Die kennen wir auch aus House of the Dragon. Ich finde es eigentlich auch ganz geil, dass sie einen eigenen Film kriegt und jetzt nicht so dauerhaft nur das Superman-Anhängsel bleibt. Mhm. Aber mehr als so ein dreckiges Universumsdrama ist das einfach nicht und für mich wirklich deshalb schon eine Enttäuschung.
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Digi People, was geht? Hier ist Lennart in 1 Live Digi. Ich stelle mir das gerade so vor. Erstmal ein Glühwein. Oder für mich gerne heiße Schokolade. Dann noch Reibekuchen mit Apfelmus. Dann noch so eine Schokobanane. Und dann zum Konzert von Kelani. Wir hören gleich Kelani mit Usher zusammen hier in 1 Live Digi mit ihrem Track Shoulda Never. Und Kelani einfach Ende des Jahres mit 2 Konzerten in Deutschland. 29. November in Berlin und 5. Dezember in Düsseldorf. Also voll die Zeit, wenn dann schon wieder Weihnachtsmärkte offen haben. Fand ich gerade irgendwie so absurd, darüber nachzudenken, wie bald schon wieder Weihnachtsmärkte offen haben. Aber ich finde, es ist eine gute Kombi. Einfach erstmal auf den Weihnachtsmarkt und danach zum Konzert von Kelani. Komm, wir stoßen jetzt mal an auf den Song mit einem Glühwein. Kelani featuring Usher in 1 Live Digi. Shoulda Never.

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1: Die Nachrichten mit Michael Treiß. Guten Morgen. Die geplante europäische Schutztruppe für die Ukraine soll in den kommenden Monaten erstmals gemeinsame Manöver abhalten. Das kündigte der französische Präsident Macron nach Beratung